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1: Ich bin Moritz Einzel. Der Fußball-Weltverband FIFA gibt seine umstrittenen Investorenpläne auf. Der Vorschlag werde nicht weiter verfolgt, erklärte FIFA-Chef Gianni Infantino in einer in der Nacht veröffentlichten Stellungnahme. Uli Reitinger berichtet.
2: Infantino begräbt sein Projekt in einer kurzen Mitteilung, verschickt per Mail um 2:30 in der Nacht. Das Projekt sollte unsere FIFA-Mitgliedsverbände und unseren Sport weltweit stärken, schreibt der FIFA-Boss. Aber man habe allen aufmerksam zugehört und dabei sei klar geworden, dass das Projekt Spaltungen geschaffen habe. Asien und Mittel- und Nordamerika hatten sich klar gegen die Pläne ausgesprochen. Europa drohte sogar mit WM-Boykott. Infantino hat dann doch begriffen, sein Projekt ist tot.
1: Sein Rückzieher hatte Kanzler Merz in heftige Turbulenzen gestürzt. Jetzt hat sich der CDU-Abgeordnete Fritz Günzler selbst geäußert, der eigentlich hätte Verkehrsminister werden sollen. Er lobte Merz, der CDU-Chef sei nicht wütend geworden und habe sehr fair und menschlich auf seine Absage reagiert, sagte Günzler dem Redaktionsnetzwerk Deutschland. Merz wollte Günzler zum Verkehrsminister machen, der sagte erst zu, fühlte sich dann aber doch nicht bereit für das Amt, das nun Steffen Bilger innehat. Der Andrang zehntausender Menschen auf die Nordafrika-Exklave Ceuta hat Spanien in eine Krise gestürzt. Ministerpräsident Sanchez sprach vor Ort von einem Angriff und von Verletzung der territorialen Integrität. Mittlerweile seien aber fast alle Migranten freiwillig nach Marokko zurückgekehrt, hieß es aus Madrid. Italienische Medien sprechen vom heftigsten Erdbeben in der Region seit rund 40 Jahren. Bei Neapel hat es am Abend ein Beben der Stärke 4,7 gegeben. Menschen rannten danach verängstigt auf die Straßen. Vereinzelt wurden unter anderem Stromausfälle gemeldet.
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1: Ich bin Moritz Einzel. Nach heftiger Kritik zieht die FIFA ihre Pläne zum Teilverkauf von WM-Anteilen an Investoren zurück. Das hat der Präsident des Fußball-Weltverbandes Infantino in der Nacht bekannt gegeben. Der Vorschlag habe für Spaltung gesorgt und werde daher nicht weiter verfolgt. Infantino war zuvor von mehreren Kontinentalverbänden und hochrangigen FIFA-Mitarbeitern kritisiert worden. Die europäische UEFA drohte gar mit einem Boykott von WM-Turnieren.

0: Bundesinnenminister Dobrindt will die Binnengrenzkontrollen über September hinaus fortsetzen. Das hat er vor dem Hintergrund der Flüchtlingslage in der spanischen Exklave Ceuta angekündigt. Dobrindts CSU-Parteikollege Weber, der Chef der europäischen Konservativen, sagte im ZDF, er wünsche sich, dass wir vollständig zum Schengen-Raum zurückkehren. Aber
1: die Voraussetzung dafür ist, dass das Migrationsrecht jetzt an der Außengrenze funktionieren muss. Und da waren leider die letzten 48 Stunden keine guten Stunden für die Funktionsfähigkeit dieser Außengrenze. Deshalb, die spanische linke Regierung muss jetzt handeln, muss dafür sorgen, dass das nicht wieder passiert. Und wir brauchen ein gestärktes Frontex, das für uns alle unsere gemeinsame Außengrenze zukünftig sichert.
0: Die Lage in Ceuta hat sich unterdessen entspannt. Die meisten der mehr als 50.000 Migranten, die überwiegend schwimmend dorthin gelangt waren, seien nach Marokko zurückgekehrt, hieß es von der Regierung in Madrid. Russland hat die ukrainische Hauptstadt Kiew erneut mit Raketen angegriffen. Dabei wurden mindestens 4 Menschen getötet und 15 weitere verletzt, teilte Bürgermeister Klitschko mit. Er rief die Menschen in Kiew dazu auf, in Schutzräumen zu bleiben. Nach dem Widerstand mehrerer Ministerpräsidenten hat auch der Sozialverband VdK Nachbesserungen an den Rentenplänen gefordert. VdK-Präsidentin Bentele machte sich in der Rheinischen Post dafür stark, dass Menschen nach 45 Beitragsjahren weiter abschlagsfrei in Rente gehen können. Bei vielen sei da der Akku einfach leer, so Bentele.
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1: Ich bin Moritz Einzel. Guten Morgen. Der Fußball-Weltverband FIFA gibt seine umstrittenen Investorenpläne auf. Der Vorschlag werde nicht weiter verfolgt, erklärte FIFA-Chef Gianni Infantino in einer in der Nacht veröffentlichten Stellungnahme. Uli Reitinger berichtet.
2: Infantino begräbt sein Projekt in einer kurzen Mitteilung, verschickt per Mail um 2:30 in der Nacht. Das Projekt sollte unsere FIFA-Mitgliedsverbände und unseren Sport weltweit stärken, schreibt der FIFA-Boss. Aber man habe allen aufmerksam zugehört und dabei sei klar geworden, dass das Projekt Spaltungen geschaffen habe. Asien und Mittel- und Nordamerika hatten sich klar

0: gegen die Pläne ausgesprochen. Europa drohte sogar mit WM-Boykott. Infantino hat dann doch begriffen, sein Projekt ist tot.
1: Der Andrang von Migranten auf die spanische Nordafrika-Exklave Ceuta hat nachgelassen. Die Folgen der Krise in Europa sind längst nicht vorbei. Heute wollen Experten der EU-Mitgliedstaaten in einer Krisensitzung beraten, hieß es von der irischen Ratspräsidentschaft. Zwischenzeitlich waren mindestens 50.000 Menschen illegal von Marokko nach Ceuta gekommen. Italienische Medien sprechen vom heftigsten Erdbeben in der Region seit rund 40 Jahren. Bei Neapel hat es am Abend ein Beben der Stärke 4,7 gegeben. Menschen rannten danach verängstigt auf die Straßen. Vereinzelt wurden unter anderem Stromausfälle gemeldet. Sein Rückzieher hatte Kanzler Merz in heftige Turbulenzen gestürzt. Jetzt hat sich der CDU-Abgeordnete Fritz Günzler selbst geäußert, der eigentlich hätte Verkehrsminister werden sollen. Er lobte Merz, der CDU-Chef sei nicht wütend geworden und habe sehr fair und menschlich auf seine Absage reagiert, sagte Günzler dem Redaktionsnetzwerk Deutschland. Merz wollte Günzler zum Verkehrsminister machen, der sagte erst zu, fühlte sich dann aber doch nicht bereit für das Amt, das nun Steffen Bilger innehat.
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1: Ich bin Justin Hamm, guten Morgen. Nach massivem Widerstand gibt die FIFA ihre Investorenpläne auf. Eine entsprechende Pressemitteilung hat der Fußballweltverband in der Nacht verschickt. Moritz Anzel berichtet.
2: Die heftigen Reaktionen hatten schnell deutlich gemacht, die Idee von FIFA-Chef Gianni Infantino, Vermarktungsanteile der Weltmeisterschaften an private Investoren zu verkaufen, hat keine Zukunft. Jetzt hat Infantino das Projekt abgeräumt, es habe zu Spaltungen geführt, die nicht mehr im Interesse des ursprünglich angestrebten Ziels lägen. Die Europäische Fußballunion UEFA hatte gar mit einem Boykott von WM-Turnieren gedroht.
1: Die Flüchtlingslage in der spanischen Nordafrika-Enklave Ceuta hat sich entspannt. Von der Regierung in Madrid hieß es, nahezu alle der etwa 50.000 Migranten

0: Seien freiwillig nach Marokko zurückgekehrt. Die Integrität des Schengen-Raums sei gewährleistet. Die Menschen waren in Scharen nach Ceuta geschwommen. Mindestens 57 Migranten kamen dabei ums Leben. In Österreich wird der Fernpass heute erneut vorübergehend dicht sein und das ausgerechnet zum Ferienbeginn in Bayern und Baden-Württemberg. Zwischen 9.45 Uhr und 12 Uhr gibt es eine Demonstration gegen die Verkehrsflut. Die Behörden befürchten lange Staus und raten dringend, die Region weiträumig zu umfahren. Ende Mai war der Brenner wegen einer ähnlichen Demo schon gesperrt. Nach der Kritik mehrerer Ministerpräsidenten an den Rentenplänen der Koalition fordert auch der Sozialverband VdK Nachbesserungen. VdK-Präsidentin Bentele sagte der Rheinischen Post, die Abschaffung der abschlagsfreien Rente nach 45 Beitragsjahren stoße diejenigen vor den Kopf, die lange gearbeitet und lange eingezahlt hätten. Bei vielen sei da der Akku einfach leer, so Bentele.
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1: Ich bin Justin Hamm. Guten Morgen. Es ist ein großer Sieg für alle Fußballfans. Die FIFA gibt ihre Investorenpläne für die WM auf. In einer Stellungnahme von Präsident Infantino heißt es, das Projekt habe zu Spaltungen geführt und werde nicht weiterverfolgt. Der Plan war, Teile der WM an private Investoren zu verkaufen. Vor allem der Europäische Verband UEFA hatte sich quergestellt und mit einem WM-Boykott gedroht. Infantino steht stark unter Druck. Unter anderem der britische Premier Burnham forderte seinen Rücktritt. Nur rund 59% der Fernzüge der Deutschen Bahn waren im ersten Halbjahr pünktlich unterwegs. Damit wurde das Ziel erneut verfehlt. Bahnchefin Palla sagte der Welt am Sonntag trotzdem,

0: Die Bahn werde oft schlechter gemacht, als sie tatsächlich sei. Soul Tasovali berichtet.
1: Palla sieht die Schuld dafür auch bei früheren Führungskräften. Es habe an einer echten Leistungskultur gefehlt, sagt sie. Das will sie jetzt ändern. Verantwortung soll wieder klar verteilt werden, Entscheidungen schneller fallen und die Bahn insgesamt zuverlässiger werden. Trotz der vielen Probleme gibt Palla dem Konzern noch die Schulnote 3.
0: Seit Mitternacht gilt der Rechtsanspruch auf Ganztagsbetreuung für Erstklässler. Das Institut der deutschen Wirtschaft sieht in einigen westdeutschen Bundesländern noch größere Lücken im System. Betreuungsplätze werde es voraussichtlich trotzdem für fast alle Kinder geben, notfalls mit größeren Gruppen oder anderen Übergangslösungen. ING-Deutschland-Chef Steu fordert eine nationale Finanzbildungsstrategie für mehr private Altersvorsorge. Die geplante Frühstartrente dürfe nicht der letzte Schritt sein. Ab 2027 soll jeder Minderjährige monatlich 10 Euro vom Staat in ein Altersvorsorgedepot bekommen. Anbieter wie die ING warten aber noch auf genaue politische Vorgaben.
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0: Guten Morgen mit Boy. Hit My Heart, Samstagmorgen, 8 Uhr mittlerweile. Eine der vielen guten Nachrichten aus dieser Woche, die EU verschärft ihre Verpackungsvorschriften. Vielleicht habt ihr das mitbekommen. Künftig sollen Verpackungen nur noch so groß sein wie nötig. Das soll zum Beispiel Mogelpackungen eindämmen, Müll vermeiden und das Recycling erleichtern. Diese neuen Regeln werden bis 2030 umgesetzt. Und was sonst gerade so los ist in der Welt, das verrät uns jetzt kurz die Ego FM Nachrichtenredaktion.
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2: Ich bin Justin Hamm, guten Morgen. Alle 16 Bundesländer haben nun eine Woche lang gleichzeitig Sommerferien. Zum Ferienstart in Bayern und Baden-Württemberg droht auf der beliebten Urlaubsroute aber wieder Chaos. Der Brenner-Fernpass in Österreich wird heute von 9.45 Uhr bis 12 Uhr wegen einer Demonstration gesperrt. Dominik Schweiger berichtet.
3: Das Land Tirol will die Fernpassroute ausbauen und mit einem neuen Tunnel dafür sorgen, dass der Verkehr besser fließt. Kritiker befürchten aber genau das Gegenteil. Noch mehr Autos, noch mehr Laster und außerdem Schäden für die Natur. Der Reiseverkehr dürfte sich ziemlich ausbreiten. Die Tiroler Behörden empfehlen nämlich, großräumig zu umfahren.
2: Nach heftiger Kritik zieht die FIFA ihre Pläne zum Teilverkauf von WM-Anteilen an Investoren zurück. Das hat der Präsident des Fußballweltverbandes Infantino in der Nacht bekannt gegeben. Der Vorschlag habe für Spaltung gesorgt und werde daher nicht weiter verfolgt. Infantino war zuvor von vielen Seiten heftig kritisiert worden. Die europäische UEFA drohte gar mit einem WM-Boykott. Schwere Unwetter sind in der Nacht über Deutschland gezogen und haben in der sächsischen Schweiz ein Menschenleben gefordert. In Rathen wurde ein Mann von einem umstürzenden Baum erschlagen. 13 weitere Menschen wurden verletzt. Auch im Süden Deutschlands krachte es. Im oberbayerischen Bad Reichenhall hat ein Blitzeinschlag für einen Waldbrand gesorgt. In Stuttgart kippten infolge starker Winde mehrere Bäume um. Der Andrang von Migranten auf die spanische Nordafrika-Exklave Ceuta hat nachgelassen. Die Folgen der Krise in Europa sind aber längst nicht vorbei. Heute wollen Experten der EU-Mitgliedstaaten in einer Krisensitzung beraten. Zwischenzeitlich waren mindestens 15.000 Menschen illegal von Marokko nach Ceuta gekommen. Fast alle sind mittlerweile wieder zurück in Marokko.
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0: Heute am Samstag kommt immer mal wieder die Sonne.

0: Zum Zug. Ansonsten entstehen erneut Schauer und Gewitter. Vor allem am Nachmittag droht dann örtlich sintflutartiger Regen, Hagel und Sturmböen, so der Deutsche Wetterdienst. Das Ganze heute bei Höchstwerten zwischen 23 und 31 Grad. Morgen am Sonntag bis zum Start in die neue Woche wird es relativ sonnig dann auch schon wieder und tatsächlich auch heißer. Von den Alpen her breiten sich dann phasenweise immer wieder Schauer und Gewitter aus.
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0: Und da betreten wir heute nicht nur einen neuen Monat in diesem Jahr, der 1. August heute, sondern wir starten auch noch rein in die heiß erwarteten Sommerferien dieses Jahres. Und ich hoffe, ihr kommt da gut rein, wenn gerade noch zusammengepackt wird und sich gleich ins Auto oder ins Flugzeug oder in die Bahn gesetzt wird, um in Richtung Urlaub zu starten, dann kommt da gut durch. Ich bringe euch durch diesen Samstagmorgen mit viel Musik, die alles ändert. Und da ist zum Beginn gleich mal KIZ und Henning Mai mit am Start. Hurra, die Welt geht unter. Na, hoffentlich nicht. Kurz nach 8. Guten Morgen.

Odessa von Caribou an diesem Samstagmorgen. Jetzt kommen wir zu einer Stimme, die man einmal hört, meiner Meinung nach, und sofort nie wieder vergisst. Es ist die britische Musikerin Rootie und die hat diese wunderbare Gabe, mit ihrem Sound und ihrer unglaublichen Stimmgewalt so ganz besondere Magie zu erzeugen. Und das schafft sie auch in ihrem neuesten Titel Flowers. Da entfaltet sich nämlich genau diese Stärke. Inhaltlich geht's um das sanfte, aber sehr bestimmte Aufblühen nach einer sehr schwierigen Phase, hat sie erzählt. Darum, sich quasi selbst die Zeit zu geben und zu wachsen und die eigenen Emotionen zuzulassen und langsam wieder aufzublühen. Genau wie die Blumen im Frühling. Ganz neu bei Ego FM Flowers. Hier ist Rootie.

0: Schönen guten Morgen mit der EGOFM Morning Show am Wochenende und gleich Musik. Unter anderem von Modest Mouse und von Gossip. Love Long Distance, gleich bei mir. 7:45 ist es.
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0: schönes Wochenende zusammen und einen schönen Ferienstart mit Igor FM und Modest Maus. Dashboard.
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0: Ja, wer studieren will, der schaut heute nicht mehr nur auf die Uni. Mindestens genauso wichtig ist inzwischen nämlich auch die Stadt drumherum. Wo gibt's Jobs? Wie teuer ist das Leben? Wie fühlt man sich wohl so? Das QS-Ranking der besten Studentenstädte 2026 zeigt jetzt, die ganz klassischen Favoriten, die bekommen tatsächlich mittlerweile richtig Konkurrenz. Und über dieses Thema spreche ich mit Kollege Fred. Grüß dich, servus.
5: Ja, hallo.
0: Fred, vielleicht mal vorweg, welche Unistädte liegen denn in dieser weltweiten Wertung ganz vorne?
5: Ja, tatsächlich hat sich auf den ersten drei Plätzen nichts getan. Platz 3 London, Platz 2 Tokio, Platz 1 Seoul. Und jetzt muss man natürlich wissen, dass es bei diesem Ranking nicht nur um die Qualität der Hochschulen geht, sondern da geht es auch um die Chancen auf dem Arbeitsmarkt, die man dort hat, wenn man studiert, die Lebensqualität der Städte und natürlich auch die Frage, können sich Studierende das Leben in diesen Städten überhaupt leisten?
0: Mhm. Seoul ist ganz vorne mit dabei. Was macht diese Stadt so attraktiv?
5: Ja, Seoul verbindet ja gleich mehrere Dinge, die heute gefragt sind. Also hohe Sicherheit, eine Stadt, die rund um die Uhr lebt und auch gleichzeitig eine hohe Lebensqualität bietet. Aber ganz wichtig ist natürlich die Spitzenuniversität dort in der gerade boomenden Technologiebranche. Also wer zum Beispiel in Seoul Informatik, Ingenieurwissenschaften oder Wirtschaft studiert, der findet dort oft nach dem Studium oder vielleicht sogar schon während des Studiums einen direkten Einstieg in internationale Unternehmen.
0: Mhm. Jetzt müssen wir natürlich auch mal nachfragen, wie sieht's bei uns in Deutschland aus?
5: Ja, da steht Berlin auf Platz 7 und man höre und staune München auf Platz 5 sogar, auch wenn beide Städte jeweils einen Platz verloren haben im Vergleich zum letzten Jahr. Neu in den Top 10 auf Platz 9 noch eine deutschsprachige Stadt, nämlich Wien. Und das punktet natürlich mit seiner enormen Lebensqualität und den vergleichsweise geringen Lebenshaltungskosten.
0: Ja. Und weil du dort wohnst, aber das ist eine andere Geschichte, Fred. Ganz offensichtlich bei diesem Ranking, es taucht keine einzige amerikanische Stadt mehr auf. Hat das mit den Budgetkürzungen von Donald Trump zu tun?
5: Ja, das spielt sicherlich auch eine Rolle. Donald Trump hat ja die Fördergelder für US-Unis in Milliardenhöhe eingefroren, was die Voraussetzungen für Forschung natürlich schmälert. Außerdem viele internationale Studierende, die nehmen die USA generell heute als weniger planbar wahr mit strengeren Visa-Regeln und man weiß eben nicht genau, wohin sich die Politik generell entwickelt. Aber ich glaube, ganz entscheidend für dieses Ranking sind vor allem die enormen Studiengebühren und die enormen Lebenshaltungskosten, die man in den USA nun mal hat.
0: Mhm. Fred, ganz zum Schluss noch, worauf schauen Studierende heute mehr als vielleicht noch so vor 10 Jahren?
5: Also wenn ich an meine Studienzeit zurückdenke, auch wenn es schon ein paar Jährchen her ist, aber da stand allein die Universität selbst im Mittelpunkt. Welchen Ruf hat die? Wie gut ist der Abschluss? Welche Professoren gibt's da? Und ich sehe es an meinen Kids, heute ist Studieren auch eine Art Lifestyle-Entscheidung. Da ist die Uni nicht mehr nur eine Ausbildungsstation, sondern für viele ist es auch ein Lebensabschnitt, der möglichst bereichernd sein soll. Und da spielt die Stadt und ihre Vorzüge mindestens eine ebenso große Rolle wie die Universität selbst.
0: Zu den besten Studentenstädten 2026. Kollege Fred, danke dir für die Infos.
5: Gern geschehen.
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0: Schönen guten Morgen mit Kurt Nibani, Pickles from the Jar.
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0: Ich glaube ja, wenn man 36 Jahre lang jeden Morgen vor einer Schulklasse steht, dann hat man so ziemlich alles gesehen, was man sehen kann. Quasi von der Kreidetafel bis zum iPad, von Schulreformen bis hin zu zahllosen Schülergenerationen. Einer, der genau diesen Wandel wirklich hautnah miterlebt hat, ist Horst Heurich. Er war fast 4 Jahrzehnte lang Lehrer, den Großteil dieser Zeit am Luitpold-Gymnasium in der Ego FM Stadt München, und seit 2 Jahren genießt er jetzt einen wohlverdienten Ruhestand. Zeit also, um mit etwas Abstand und viel Erfahrung mal auf eine sehr beeindruckende Laufbahn zurückzublicken. Wie sah denn der Schultag damals eigentlich ganz konkret aus, als er angefangen hat?
5: Naja, der Unterricht war relativ klar strukturiert. Da hatte man in der Referendarzeit gelernt, wie man Unterricht zu machen hat. Und die technischen Möglichkeiten waren ja begrenzt. Da gab es halt Kassettenrekorder und dann manchmal auch so Videogeräte, wo man was abspielen konnte. Man hatte eine Schiefertafel vorne stehen mit Kreide. Das war also relativ gut zu kontrollieren. Und ich hatte ja Englisch und Sport, also mit Englisch im Klassenzimmer. Und da war man halt relativ lehrbuchgebunden. Also da gab es keine großen Spirenzchen, da irgendwie ein Feuerwerk abzubrennen. Das war also am Anfang einfach die Art, Unterricht zu halten.
0: Mhm. Herr Heurich, was mich auch interessieren würde, wie sehr hat sich denn der Lehrplan so im Laufe der letzten Jahrzehnte verändert?
5: Also der hat sich wirklich meiner Ansicht nach zu oft verändert. Also ich habe Referendarszeit begonnen. Das war 1987 war das, genau. Und da gab es halt so einen alten Lehrplan, da war relativ klar nach Klassen definiert, welche Fächer wann was zu machen haben. Da hat man genau gewusst, da halte ich mich dran, beziehungsweise das war ja in den Lehrbüchern manifestiert, was da zu lehren war. Und dann gab es halt bestimmt seitdem 3 neue Lehrpläne. Da kann man natürlich jetzt nicht im Einzelnen drauf eingehen, aber es wurde immer theoretischer, es wurde sehr viel gestrichen. Was mich immer sehr geärgert hat, in den Medien ist der Begriff, es wurde entrümpelt.
0: Mhm.
5: Wir haben kein Gerümpel unterrichtet, sondern es gab halt gewisse Wissensbereiche, die halt dann nicht mehr als wichtig empfunden wurden.
0: Mhm. Also ein sehr faszinierender Blick hinter die Kulissen von fast 4 Jahrzehnten Schulgeschichte. Ganz herzlichen Dank an Horst Heurich für diese spannenden Einblicke. Und wenn ihr das Gefühl habt, Mensch, da hätte ich jetzt gerne noch viel länger zugehört, gar kein Problem. Das vollständige Gespräch mit allen Anekdoten und Gedanken zum Wandel unserer Schulen gibt's ab sofort auch zum Nachhören bei uns im Netz, wenn ihr euch reinklickt. egofm.de.
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0: Schönen guten Morgen mit Igor Fellmann an diesem Samstag und viel Musik, die alles ändert. Gleich die neue von Phoebe Bridgers und dieser wunderbare Sommertrack von Patrice. Wakey, wakey, clap. Nennt sich Burning Bridges. Hört ihr gleich bei mir? Viertel vor neun mittlerweile.
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0: Burning Bridges von Patrice hier bei Ego FM. Schönen Samstagvormittag, 9 Uhr haben wir es mittlerweile. Eine der guten Nachrichten aus dieser Woche, die Stadt Rom hat jetzt auch auf die Hitzewelle reagiert. Das heißt, Kinos, Bibliotheken und Kulturstätten öffnen kostenlos ihre klimatisierten Räume. Das ist eine Initiative und die soll so viele Menschen wie möglich Abkühlung verschaffen und zugleich auch den Zugang zu Kultur erleichtern. Was sonst aktuell wichtig ist in Deutschland und dem Rest der Welt, das fasst jetzt wieder kurz unsere Nachrichtenredaktion zusammen.
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2: Ich bin Justin Hamm. Guten Morgen. Unwetter haben am Abend und in der Nacht deutschlandweit schwere Schäden verursacht. In der sächsischen Schweiz wurde ein Mann von einem Baum erschlagen. Rund 40 Menschen mussten gerettet werden. Uli Reitinger berichtet.
3: Es gibt zwar keine Vermisstenmeldungen mehr, aber die Polizei beschreibt die Lage in der beliebten Wandergegend am Amselgrund und Amselsee immer noch als unübersichtlich. Auch Hamburg und Stuttgart wurden von Starkregen und Sturm getroffen. Die Feuerwehr war im Dauereinsatz, Bäume fielen auf Autos und Stromleitungen, Unterführungen standen unter Wasser.
2: Es ist ein großer Sieg für alle Fußballfans. Die FIFA gibt ihre Investorenpläne für die WM auf. In einer Stellungnahme von Präsident Infantino heißt es, das Projekt habe zu Spaltungen geführt und werde nicht weiterverfolgt. Der Plan war, Teile der WM an private Investoren zu verkaufen. Vor allem der Europäische Verband UEFA hatte sich quergestellt und sogar mit einem WM-Boykott gedroht. Nur rund 59% der Fernzüge der Deutschen Bahn sind im ersten Halbjahr pünktlich unterwegs gewesen. Das sei kein guter Wert, sagt Bahnchefin Paller, da müsse nichts beschönigt werden. Sie verweist darauf, dass in 3/4 der Fällen die Verspätungen unter 15 Minuten lagen. Die hohe Unpünktlichkeit liegt vor allem am veralteten und überlasteten Schienennetz, vielen Baustellen und technischen Störungen. Unpünktlich dürften heute auch alle sein, die nach Italien aufbrechen. Zum Ferienstart in Süddeutschland wird der Fernpass in Österreich gesperrt. Zwischen 9.45 Uhr und 12 Uhr findet dort eine Demonstration gegen das immense Verkehrsaufkommen statt. Auch einen geplanten Tunnel, der die schwierigste Passage der Route ersetzen soll, sehen Anwohner kritisch.
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0: Heute am Samstag kommt immer mal wieder die Sonne zum Zug. Ansonsten entstehen erneut Schauer und Gewitter. Vor allem am Nachmittag drohen dann örtlich sintflutartiger Regen, Hagel und Sturmböen, so der Deutsche Wetterdienst. Das Ganze heute bei Höchstwerten zwischen 23 und 31 Grad. Morgen am Sonntag bis zum Start in die neue Woche wird es relativ sonnig dann auch schon wieder und tatsächlich auch heißer. Von den Alpen her breiten sich dann phasenweise immer wieder Schauer und Gewitter aus.
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0: Ich weiß, jetzt sind erstmal Sommerferien, aber so ein bisschen müssen wir nochmal über die Schule sprechen. Ist ja schließlich unser

Wochenthema. Und was war da die große Headline der letzten PISA-Studie? Deutsche Schülerinnen und Schüler schneiden so schlecht ab wie nie. Aber bitte, was ist PISA eigentlich genau und wie gut kann man sich eigentlich wirklich auf diese Ergebnisse stützen? Darüber spreche ich gleich in dieser Stunde mit Kollegin Jule. Rein durch diesen Samstagvormittag mit M83 und Midnight City. Kommt gut raus, es ist kurz nach 9.

LA Calling von den Crystal Fighters. Ich finde, es ist Zeit für Musik, die den Puls mal so ein bisschen ruhiger schlagen lässt und uns gleichzeitig komplett in ihren Bann zieht. Der britische Produzent und DJ Simon Green, besser bekannt als Bonobo, der gilt ja seit Jahren als der absolute Meister, wenn es darum geht, elektronische Beats mit schönen warmen Soundlandschaften zu verschmelzen. Und das schafft er auch wieder in seiner neuesten Single. In der schlägt er genau in diese Kerbe, ein unglaublich eleganter, wundervoller Track, der uns durch diesen Samstagvormittag beamt. Hier ist Bonobo, ganz neu bei uns mit Me and

0: Zum Start in die Sommerferien an diesem 1. August haben wir die passende Musik für euch, unter anderem gleich von Anderson Park mit Celebrate und diese Herrschaften hier von Kasabian. Close your eyes if you don't wanna see. Da wumst es erstmal durch unsere Radiolautsprecher. Kasabian gleich mit Hippie Sunshine. 8:45 mittlerweile.
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0: Der wumst aber gescheit. Kasabian in diesem Samstag mit Hippie Sunshine.
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0: Wie lautete sie gleich nochmal die große Headline der letzten PISA-Studie? Deutsche Schülerinnen und Schüler schneiden so schlecht ab wie nie. Aber bitte, was ist PISA eigentlich genau und wie gut kann man sich eigentlich auf diese Ergebnisse stützen? Darüber spreche ich mit Kollegin Juli. Grüß dich, servus.
4: Hey Dominik.
0: Juli, ich denke bei PISA ja immer so ein bisschen an Pizza und Pasta und diesen einen Turm, der da schief durch die Gegend steht. Aber was steckt denn da eigentlich wirklich dahinter?
4: Ja, große Überraschung. Der Name geht natürlich nicht auf eine altbekannte Stadt in Italien zurück. PISA ist die Abkürzung für Program for International Student Assessment. Mhm. Im Endeffekt ist es einfach ein internationaler Leistungstest. Es werden die Kompetenzen von 15-jährigen SchülerInnen in den Bereichen Mathematik, Naturwissenschaften und Lesen getestet. Mhm. Und dafür wird auswendig lernen nicht funktionieren. Es wird nämlich kein Wissen abgefragt, sondern die Jugendlichen müssen ihr Wissen anwenden und Informationen verknüpfen können. Entwickelt wurde die Studie von der OECD, also der Organisation für wirtschaftliche Zusammenarbeit und Entwicklung. Der Test, der dauert dann so in etwa 2 Stunden und wird alle 3 Jahre durchgeführt und dann eben mit anderen Ländern verglichen.
0: Das habe ich ja eben eingangs gerade schon gesagt, unsere deutschen Schülerinnen und Schüler haben 2022 extrem schlecht abgeschnitten. Warum war das so?
4: Ja, es war das schlechteste Ergebnis seit Beginn der PISA-Studie im Jahr 2000. Tatsächlich war der Leistungsrückgang aber nicht nur in Deutschland zu sehen, sondern in den meisten Teilnehmerstaaten. Vor allem in Mathematik und Lesekompetenz haben die SchülerInnen schlechter abgeschnitten. Man vermutet, dass das unter anderem an Corona lag, aber auch schon vorher gab es einen Leistungsabfall. Einen richtigen Grund kann man dafür aber nicht ausmachen, wie uns Bildungsforscher Professor Dr. Marcel Helbig erzählt hat.
5: Das große Problem ist aber bei PISA, dass wir überhaupt nicht sehen, wann kommen eigentlich diese Ungleichheiten zum Tragen. Also es hat immer den Anschein, okay, jetzt gucke ich mir 15-Jährige an, die sind in der Schule, also es muss jetzt alles irgendwie von der Schule kommen. Es gibt eine ganze Reihe von Studien, die weisen eigentlich darauf hin, diese Ungleichheiten, die ich dann später in diesen Kompetenzen sehe, die haben sich viel, viel früher schon herausgebildet. Das ist sowieso die Kernbotschaft, irgendwas aus PISA rauszuziehen, was uns am Ende sagt, Kanada oder Estland oder welches Land gerade irgendwo mit einer Spitzengruppe drin ist, macht Folgendes und das führt dazu, dass die solche PISA, hohen PISA-Kompetenzen haben. Das ist oftmals nicht tragfähig.
0: Also das Ganze ist irgendwie schon mit Vorsicht zu genießen, aber gibt den Bildungsforscherinnen und Forschern schon auch eine Argumentationsgrundlage, dass sich Dinge in Zukunft ändern müssen. Juli, danke dir erstmal für die Einordnung.
4: Gerne.
0: Übrigens, im September sollen dann die Ergebnisse der neuesten PISA-Studie erscheinen und da sind wir mal gespannt, ob sich dann vielleicht auch wirklich mal was am System ändern wird. Wer jetzt noch tiefer in das Thema Bildungssystem eintauchen will, das ganze Interview mit dem Bildungsforscher Professor Dr. Marcel Helbig gibt es auch nochmal zum Nachhören bei uns im Netz. 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

0: wahnsinnig eleganter Track für diesen Samstagvormittag von Jamiroquai, Cosmic Girl.
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0: Und da habe ich in dieser Woche wirklich ein sehr interessantes Thema bei mir im Talk Radio. Und zwar blicken wir hier mal so ein bisschen hinter die Kulissen der tierischen Gefühlswelt, kann man sagen. Vielleicht habt ihr euch auch schon mal gefragt, was euer Hund oder eure Katze denken, wenn sie euch früh morgens um 5 anschauen. Oder was zum Beispiel eine Katze sagen will, wenn sie, ich sag mal so, sehr unkonventionelle Orte als Katzenklo nutzt. Claudi Widder ist sogenannte Tierkommunikatorin und die schaltet sich quasi in solchen Momenten auf Empfang, und zwar per Telepathie. In dieser Woche ist hier mein Gast hier im Ego FM Talk Radio und jeder hat natürlich auch in diesem Genre sein allererstes Mal. Und da erzählt sie uns unter anderem über ihren allerersten Kontakt mit einem Pferd.
5: Ja, das war die Stute Sheila. Das war im Basiskurs, wo man dann in Verbindung geht am letzten Tag. Das war alles vor Ort noch, ne? Da gab es noch nicht so viel online. Wo man in Verbindung geht zu einem Tier und guckt, was dir das sendet, ne? Entweder mit Fragen oder ohne. Und diese Stute hat mir gesendet, dass sie vom Stall aus in die Küche guckt und dass sie da immer irgendwie Möhren und sowas abgreift und dass da so eine Schale steht. Und ich habe es natürlich überhaupt nicht geglaubt. Ne? Wir saßen dann in der großen Runde und durften das mitteilen. Und habe ich gesagt, ja, ich habe was ganz Komisches bekommen. Das Pferd hat in die Küche geguckt und hat mir die Küche beschrieben und so. Und Christina hat gelacht und gesagt, ja, mein Pferd hat Küchenzugang. Und das war halt geil.
0: Wie bei Pippi Langstrumpf.
5: Ja, wie bei Pippi Langstrumpf. Also das ist ja der Traum eines jeden Pferdemädchens, muss man sagen. Pferd am Haus. Und die meisten haben es ja nicht, weil es nicht realisierbar ist. Und das vergesse ich nie. Also ich vergesse das nie, nie, nie, wie sich das angefühlt hat und dann die Bestätigung zu bekommen, boah, das stimmt ja wirklich.
0: Das sagt Claudi Widder, eine der bekanntesten Tierkommunikatorinnen im deutschsprachigen Raum. Und ich weiß, nicht jeder kann mit so einem Thema etwas anfangen oder kann sich das auch nur halbwegs vorstellen. Eins empfehle ich euch aber, wenn ihr Bock habt, hört euch dieses Interview auf jeden Fall mal an. Selbst wenn man nicht dran glaubt, es ist unfassbar unterhaltsam. Morgen noch einmal das Talk Radio in der Wiederholung, hier im Radio 16 bis 17 Uhr. Oder, und das wisst ihr eh, überall jederzeit dort, wo es Podcasts gibt.

0: Der geneigte Zuhörer oder die geneigte Zuhörerin wissen es. Ich warte seit Jahren schon auf neue Tourdaten dieser Frau hier. Bisher, ich gucke nochmal nach, bisher tut sich nichts. Die wunderbare Lian Daha, was immerhin, hören wir sie weiter hier im Radio bei Ego FM. Unter anderem gleich mit What You Don't Do. Schönen Samstagvormittag, 21:45 mittlerweile.
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0: schönes Wochenende mit Ego FM. 10 Uhr ist es. Und während es in Europa weiterhin brennt, gibt es in dieser Woche gute Nachrichten aus dem Amazonasgebiet. Da ist nämlich im letzten Jahr so wenig Wald abgebrannt wie seit Beginn der Aufzeichnungen vor 40 Jahren nicht mehr. Laut der brasilianischen Initiative ging die von Bränden betroffene Fläche im Vergleich zum Vorjahr um knapp 80% zurück. Das ist also ein sehr wichtiges Signal für den Schutz des Regenwalds. Was sonst gerade hierzulande so los ist, das sagt uns jetzt wieder unsere Nachrichtenredaktion.
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2: Ich bin Justin Hamm. Alle 16 Bundesländer haben nun eine Woche lang gleichzeitig Sommerferien. Zum Ferienstart in Bayern und Baden-Württemberg droht auf der beliebtesten Urlaubsroute aber wieder Chaos. Der Fernpass in Österreich ist seit einigen Minuten bis 12 Uhr wegen einer Demonstration gesperrt. Dominik Schweiger berichtet.
3: Das Land Tirol will die Fernpassroute ausbauen und mit einem neuen Tunnel dafür sorgen, dass der Verkehr besser fließt. Kritiker befürchten aber genau das Gegenteil. Noch mehr Autos, noch mehr Laster und außerdem Schäden für die Natur. Der Reiseverkehr dürfte sich ziemlich ausbreiten. Die Tiroler Behörden empfehlen nämlich, großräumig zu umfahren.
2: Es blitzt wieder öfter. Im laufenden Jahr hat es in Deutschland bereits häufiger eingeschlagen als im gesamten Jahr 2025. Das zeigen aktuelle Zahlen. Durch einen Blitzschlag ist gestern ein Waldgebiet im oberbayerischen Bad Reichenhall in Brand geraten. Zudem verursachten Unwetter starke Schäden in der sächsischen Schweiz. Ein Mann wurde von einem Baum erschlagen. Dutzende Wanderer mussten in Sicherheit gebracht werden. Mehr als ein Drittel der Menschen in Deutschland denkt im Urlaub über einen Jobwechsel nach. Das zeigt eine Umfrage von Indeed. Besonders betroffen sind Menschen, die auch im Urlaub arbeiten. Fast 65% von ihnen hinterfragen dabei ihre berufliche Situation. Die Jobexperten sagen, es braucht Unternehmenskulturen mit funktionierenden Vertretungsregeln. Erreichbarkeit im Urlaub dürfe nicht einfach vorausgesetzt werden. Der Fußball-Weltverband FIFA gibt seine umstrittenen Investorenpläne auf. Der Vorschlag werde nicht weiter verfolgt, erklärte FIFA-Chef Infantino in einer Stellungnahme. Er wollte, dass Anteile an WM-Rechten an private Investoren verkauft werden. Doch die Verbände aus Europa, Asien sowie Mittel- und Nordamerika hatten sich klar dagegen ausgesprochen. Europa drohte sogar mit einem WM-Boykott.
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0: Heute am Samstag kommt immer mal wieder die Sonne zum Zug. Ansonsten entstehen erneut Schauer und Gewitter. Vor allem am Nachmittag drohen dann örtlich sintflutartiger Regen, Hagel und Sturmböen, so der Deutsche Wetterdienst. Das Ganze heute bei Höchstwerten zwischen 23 und 31 Grad. Morgen am Sonntag bis zum Start in die neue Woche wird es relativ sonnig dann auch schon wieder und tatsächlich auch heißer. Von den Alpen her breiten sich dann phasenweise immer wieder Schauer und Gewitter aus.
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0: Seit gestern laufen sie die lang ersehnten Sommerferien. Vielleicht macht ihr euch auch gerade auf. Vielleicht gehört ihr auch sogar zu den Menschen, die schon den Sommerurlaub Monate im Voraus geplant haben, wo schon die Hotels gebucht sind und die Koffer gepackt sind und sogar die Playlist erstellt ist. Aber höchstwahrscheinlich kommt ihr dann auf dasselbe Problem zurück, wie wir alle. Jeden Sommer aufs Neue. Man steht trotzdem wieder stundenlang irgendwo im Stau und fragt sich, warum eigentlich immer ich? Genau diese Frage stelle ich gleich mal an Kollege Fred, wie es eigentlich sein kann, dass das jede

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1: Little Sims mit Point and Kill. Jetzt kommen wir zu einem Künstler, von dem habt ihr wahrscheinlich noch nie irgendwas gehört. Mir ging es zumindest so noch vor 5 Minuten. Jetzt bin ich gerade ein bisschen schlauer geworden. Das Soloprojekt von Jan Brunner nämlich, der ursprünglich aus Tirol kommt, mit Anfang 20 dann nach Wien gezogen ist. Da war er zunächst Gitarrist in der Band und hat dann irgendwann sein Soloprojekt Kids Don't Smoke gegründet, um quasi seine eigenen Songideen umzusetzen. Den großen Durchbruch hatte er erst vor kurzem mit dem Titel Headlights, der bei unseren Freunden von FM4 direkt auf Platz 1 der Charts gelandet ist. Und dementsprechend haben wir uns gesagt, müssen wir uns den auch mal genauer anschauen. Neben ganz vielen ausverkauften Shows in Wien und zum Beispiel auch Support-Slots für die Indie-Hip-Hop-Band Shark Tank trat er unter anderem auch auf dem Sziget-Festival in Budapest auf. Also der Weg geht gerade steil nach oben für ihn. Kids Don't Smoke aus Österreich, ganz neu bei uns mit Swimshirt.
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0: schönes Wochenende mit Ego FM und wir schicken euch gleich auf eine kleine musikalische Zeitreise und zwar ins Jahr 2008. Da hatte nämlich dieses australische Duo hier mit dem Namen Empire of the Sun ihren ersten großen Welthit, Walking on a Dream, gleich bei mir. 9:45 ist es.
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0: Wie so ein schwebender Sommertraum. Empire of the Sun, Walking on a Dream an diesem Samstag.
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0: Es gibt so Menschen, und ich sag gleich mal im Voraus, ich gehöre da definitiv nicht dazu, die planen ihren Sommerurlaub schon monatelang im Voraus. Da sind dann die Hotels schon fertig gebucht, die Koffer sind gepackt und sogar die Playlist ist erstellt. Und dann stehen sie trotzdem 6 Stunden auf zum Beispiel der A8 im Stau und fragen sich, warum eigentlich immer ich. Diese Frage stelle ich jetzt meinem Kollegen Fred. Grüß dich, servus.
3: Ja, hallo.
0: Hast du eine Antwort darauf? Wieso stehen wir jedes Jahr aufs Neue im Ferienstau?
3: Also zunächst mal, man steht ja nicht im Stau, sondern man ist Teil des Staus. Das sollte man sich immer vor Augen halten. Menschen, die in Staus stehen, die sind ja meistens davon überzeugt, nie Teil des Problems zu sein. Also vielleicht hilft der Gedanke, ein bisschen den Grant auf die anderen zu reduzieren.
0: Wenn man mit dem Auto, Fred, Richtung Süden unterwegs ist, wann sollte man denn fahren und worauf sollte man sich einstellen?
3: Also wem das nichts ausmacht, nachts eindeutig. Da hat man jetzt in den nächsten Tagen wohl nur ungefähr 30% des Verkehrs. Außerdem sollte man übrigens den 1. August meiden. Dann wird nämlich der Fernpass wegen einer Demonstration einer Bürgerinitiative zwischen 9 und 12 Uhr komplett gesperrt. Und da wird es auch nicht helfen, um 8:45 aufzukreuzen, weil sich das die anderen Autofahrer wahrscheinlich auch denken werden.
0: Ja, jetzt gibt es natürlich auch die Option weg von der Straße. Wie sieht denn die Situation bei der Bahn aus?
3: Ja, auch die Deutsche Bahn rechnet mit sehr vollen Zügen und empfiehlt dringend eine Reservierung. Gleichzeitig sorgen auch mehrere Baustellen für Einschränkungen, unter anderem auf den Strecken München und Berlin und Passau-Regensburg. Also wer am Wochenende mit der Bahn fährt, der sollte mal ein bisschen mehr Zeit einplanen.
0: Dann vielleicht doch Option 3 mit dem Flugzeug. Da geht es doch eigentlich immer relativ entspannt, oder?
3: Ja, auch dort wird es sicherlich enger. Allein an den bayerischen Flughäfen München, Nürnberg und Memmingen, da werden in den Sommerferien mehr als 7 Millionen Passagiere erwartet. Boah. Und deshalb lautet der Rat, möglichst online einchecken und frühzeitig am Flughafen zu sein.
0: Mhm. Fred, zum Schluss noch, gerade zu Ferienbeginn sieht man ja auch immer wieder eine ganze Reihe zusätzlicher Polizisten an Flughäfen. Was hat es damit eigentlich auf sich?
3: Das ist ein Hinweis an alle Familien, die sich gedacht haben, ja, ich fahre einfach schon vor Schulschluss in die Ferien, um einen günstigeren Preis für meine Reise zu bekommen. Ein solches Verhalten ist in Bayern eine Ordnungswidrigkeit, denn die Schulpflicht, die gilt bis zur letzten Unterrichtsstunde. Und wer seine Kinder ohne Genehmigung früher aus der Schule nimmt, der riskiert ein Bußgeld von bis zu 1.000 €. Da kann also der vermeintlich günstigere Flug am Ende ziemlich teuer werden.
0: Fred, danke dir erstmal für die Infos.
3: Gern geschehen.
0: Und wenn ihr all diesem Chaos entgehen wollt, dann kann ich eigentlich nur den heimischen Balkon empfehlen. Da kommt euch dann am Ende keiner in die Quere.
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0: Wochenende mit Igor FM und Franz Ferdinand. Know You Girls.
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0: Das Album der Woche kommt nämlich in diesen Tagen von den Rettern des Garage Rock der Nullerjahre und den Königen der coolen New Yorker Indie-Sounds. Die Rede ist natürlich von den Strokes. Die fünf New Yorker, die haben sich mal wieder mit dem Produzenten, mit der Produzentenlegende, muss man sagen, Rick Rubin zusammengetan und legen mit ihrem 7. Studioalbum jetzt ganz neuen Sound vor. Kollege Fitus hört für uns durch.
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2: The Strokes launched a fireball.
3: Started playing New York a year ago.
4: Rock'n'Roll war mal Altherrenmusik, aber dann kamen The Strokes. Die New Yorker brachten den Rock ins neue Jahrtausend und plötzlich war Rockstar-Werden wieder der Traum einer ganzen Generation. Für die Strokes selber wurde der Traum aber recht schnell zur ziemlich engen Bürokabine. Die Menge wollte mehr Indie-Banger und Rockstar-Coolness von ihnen, keine kreativen Grenzüberschreitungen. Und so tat sich die Band immer schwerer mit ihrer Rolle. Die Konzerte wurden uninspirierter und die Pausen zwischen Alben immer länger. Gut möglich, dass ihr neues Album jetzt eine Art Befreiungsschlag ist, denn Reality Awaits macht ganz neue Wege für die Band auf.
1: Okay.

Eines der Erkennungsmerkmale des Jokes war natürlich immer der Gesang von Julian Casablancas. Und genau hier muss man sich beim neuen Album ordentlich umgewöhnen.

Die Strokes sind nicht die erste Indie-Rock-Band, die mit Autotune-Vocals ums Eck kommt. Trotzdem sind sie aber auch ein großer Grund dafür, dass Reality Awaits einfach anders klingt als die frühen Strokes. Gerade mal ein Song unter 4 Minuten, deutlich mehr Schwermut in den Melodien und die Lieder triefen gerade so vor Indie-Disco-Untauglichkeit. Und auch wenn immer mal wieder ein geniales Strokes-Gitarrenriff durchscheint, so weit waren sie noch nie von Is This It entfernt.

0: Während andere Bands aus der Ära sich mittlerweile eher vom Nostalgiezug mitziehen lassen, stürmen die Strokes beeindruckend kompromisslos nach vorne. Ohne Sorge davor, Indie-Rock-Puristen zu vergraulen. Und auch in den Texten gibt sich Julian ungewöhnlich bissig. Neben scharfer Gesellschaftskritik und Einordnungen des eigenen Vermächtnisses gibt es sogar ein paar Pöbeleien gegen Menschen wie Harry Styles. Der Rockstar-Traum ist für die Strokes eben definitiv ausgeträumt. Was bleibt, ist die Realität mit all ihren Absurditäten.
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2: Ich bin schon jetzt Fan dieser neuen Platte von den Strokes. Der Titel hier ist mit drauf: Lonely in the Future.

0: den Samstagvormittag mit der Ego für Morning Show und viel Musik, die alles ändert. Gleich von Lana Del Rey, dann ist Theophilus London mit am Start und der gute Anthony Smirrick aus London. Früher mal Lehrer, steht jetzt auf den großen Bühnen des Landes. Anthony Smirrick gleich mit seiner neuesten Single Seminar. Viertel vor elf ist es.
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0: Hamdom Town. Sie auf das Landen bei EcoFM, 11 Uhr mittlerweile. So, in dieser Woche gab es tatsächlich ein paar gute Nachrichten, zum Beispiel die hier aus Frankreich. Das Land führt nämlich als erstes EU-Land eine Altersgrenze für soziale Netzwerke ein. Das heißt, Kinder unter 15 Jahren sollen künftig besser von den Risiken sozialer Medien geschützt werden. Plattformen müssen dafür wirksame Alterskontrollen einführen. Was aktuell gerade los ist, nicht nur hier in Deutschland, sondern auch im Rest der Welt, das fasst jetzt wieder unsere Nachrichtenredaktion zusammen.
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2: Ich bin Justin Hamm. Jetzt erst recht ist für viele das Motto. Eine Woche nach dem islamistischen Terroranschlag in Berlin versammeln sich heute in mehreren Städten wieder tausende Menschen zum Christopher Street Day. Die größte Pride-Veranstaltung findet in Hamburg statt. Hier sollen rund 250.000 Menschen kommen. Auch in anderen europäischen Städten wie Amsterdam oder Brighton finden heute CSD-Paraden statt. Seit Mitternacht gilt der Rechtsanspruch auf Ganztagsbetreuung für Erstklässler. Das Institut der deutschen Wirtschaft sieht in einigen westdeutschen Bundesländern noch größere Lücken im System. Betreuungsplätze werde es voraussichtlich trotzdem für fast alle Kinder geben, notfalls mit größeren Gruppen oder anderen Übergangslösungen. Bei massiven russischen Angriffen auf Kiew sind mindestens 9 Menschen getötet und mehr als 30 verletzt worden. Präsident Zelensky hat erneut auf den Mangel an Patriot-Abwehrraketen hingewiesen. Nur eine von 27 ballistischen Raketen habe abgefangen werden können. Russland hatte die Ukraine nachts mit Raketen und Drohnen angegriffen. Auch andere Regionen waren betroffen. Nach großem Widerstand gibt die FIFA ihre Investorenpläne auf. Eine entsprechende Pressemitteilung hat der Fußballweltverband in der Nacht verschickt. Dazu Moritz Anzel.
3: Die heftigen Reaktionen hatten schnell deutlich gemacht, die Idee von FIFA-Chef Gianni Infantino, Vermarktungsanteile der Weltmeisterschaften an private Investoren zu verkaufen, hat keine Zukunft. Jetzt hat Infantino das Projekt abgeräumt, es habe zu Spaltungen geführt, die nicht mehr im Interesse des ursprünglich angestrebten Ziels lägen. Die Europäische Fußballunion UEFA hatte gar mit einem Boykott von WM-Turnieren gedroht.
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0: Heute am Samstag kommt immer mal wieder die Sonne zum Zug. Ansonsten entstehen erneut Schauer und Gewitter. Vor allem am Nachmittag drohen dann örtlich sintflutartiger Regen, Hagel und Sturmböen, so der Deutsche Wetterdienst. Das Ganze heute bei Höchstwerten zwischen 23 und 31 Grad. Morgen am Sonntag bis zum Start in die neue Woche wird es relativ sonnig dann auch schon wieder und tatsächlich auch heißer. Von den Alpen her breiten sich dann phasenweise immer wieder Schauer und Gewitter aus.
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0: Wir sind ja immer noch in unserer Schulwoche, auch wenn die gestern längst schon ihre Tore geschlossen hat. Und da möchte ich in dieser Stunde nochmal über ein ganz besonderes Schulfach sprechen, nämlich Mathematik. War für die meisten entweder ein absolutes Lieblingsfach, not, oder der tägliche Schweißausbruch an der Tafel. Das tatsächlich, damit kann ich mich identifizieren. Die Zeiten sind aber mittlerweile vorbei, in denen man irgendwie ganz verzweifelt über den Hausaufgaben brüten musste. Denn auf YouTube gibt es längst eine ganz neue Generation von sogenannten Mathe-Erklärern. Und einen davon stelle ich euch gleich noch in dieser Stunde vor. Durch diesen Samstag mit Vampire Weekend und Unbelievers. Kurz nach 11 ist es.

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fast schon Seelenmusik. Bon Iver an diesem Samstag hier bei Ego FM. Weiter geht es mit dem Künstler Tyler Ballgame. Vielleicht habt ihr von dem schon mal gehört. Hinter dem steckt der amerikanische Singer-Songwriter Tyler Perry. Der hat sich jahrelang in Rhode Island mit Coverbands rumgeschlagen, hat in Bars gespielt, schob Frust und stand eigentlich kurz davor, die Musik an den Nagel zu hängen. Aber dann wagte er mit Ende 20 einen Neuanfang, und zwar in Los Angeles. Er fand das Künstlerpseudonym Tyler Ballgame, quasi so ein bisschen in Anlehnung an die Baseball-Legende Ted Williams, und spielte sich dann auf Open-Mic-Bühnen quasi die Seele aus dem Leib. Und mittlerweile hat er es ganz weit nach oben geschafft, ist in seinem Heimatland mittlerweile schon ein kleiner Star. Auch hier bei Ego FM ist er angekommen mit seiner neuesten Single Live It Down.

0: Der darf tatsächlich in meiner Plattenkiste auch nicht fehlen, Odessa mit Line of Sight. Samstag, 11:15, gleich geht's weiter mit Musik, unter anderem von den Foals. Mountain at my gates. Hört ihr gleich bei mir.
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0: Schönes Wochenende mit Ego FM und NRF. Friedberg.
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0: Machen wir uns nichts vor, für viele von uns, unter anderem auch für mich, Dominik Heumann, war das Fach Mathematik in der Schule, sagen wir mal so, eher ein Buch mit 7 Siegeln als das Lieblingsfach. Aber zum Glück gibt es da draußen ja jemanden, der Kompliziertes in gefühlt 2 Minuten so erklären kann, dass plötzlich die ganze Klasse diesen sogenannten Aha-Moment hat. Man kann ihn wohl ohne Übertreibung als eines der bekanntesten Gesichter bezeichnen, wenn es um deutschsprachige Mathe-Videos im Internet geht. Sein erfolgreichstes Video allein hat über 1,4 Millionen Klicks eingefahren. Und auf seinem YouTube-Kanal rettet er seit Jahren regelmäßig Schülerinnen und Schülern und auch Studierenden vor Klausuren den Kopf. Aber wie kam man überhaupt auf die Idee, sowas zu machen?
5: Ich war im Studium und habe im Internet, glaube ich, als einer der ersten nicht nach Katzenvideos und Gaming gesucht, sondern nach Mathe-Tutorials für mein Studium und war völlig überrascht, dass es renommierte amerikanische Universitäten gab, die ihre kompletten Vorlesungen auf YouTube bereitgestellt hatten. Und dann dachte ich mir, das kann man doch eigentlich auch im deutschsprachigen Raum machen. Das war so 2011. Und dann habe ich begonnen, kurze Lerneinheiten im Videoformat aufzunehmen und habe YouTube einfach mal genutzt, um möglichst viele zu erreichen, um Feedback zu bekommen. Und das war eigentlich recht positiv von Anfang an.
0: Spannend. Sag mal, Daniel, du hast mir gesagt, Schülerinnen und Schüler sollten selbst solche Videos drehen. Wieso?
5: Mach doch mal jeden jetzt zum Erklärer. Also das, was ihr gerade als Thema habt, sollte jetzt jeder mal als Erklärvideo aufnehmen und eventuell sogar bereitstellen im Internet und in die Diskussion gehen. Den höchsten Lerneffekt hat man, wenn man beginnt, etwas zu erklären. Ja, also wenn wir jetzt sagen, wir lernen ein neues Thema, sollte man in relativ kurzer Zeit versuchen, dieses selbst neu Erlernte mal versuchen, jemand anderem zu erklären. Weil dann beginnen Prozesse, wie erkläre ich es, wie mache ich es deutlich, sodass es der andere versteht. Und das sind so tolle Möglichkeiten, die man heute hat. Da brauchen wir auch keinen Digitalpakt für. Das könnte jeder jetzt sofort im Unterricht umsetzen.
0: Das sagte Daniel Jung, aber er ist noch viel mehr als der studierte Mathematiker oder der erfolgreiche Buchautor. Er ist auch Botschafter für die Robot-Initiative des Fraunhofer-Instituts und damit gestaltet er quasi auch die digitale Bildung der Zukunft aktiv mit. Wie KI das Lernen verändert und was ihn eigentlich antreibt, Mathe für alle zugänglich zu machen, darüber sprechen wir im kompletten Interview mit ihm. Das könnt ihr gerne nachhören, wenn ihr möchtet. Bei uns im Netz auf egofm.de.
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0: Das ist der Samstag mit der Ego für Morning Show am Wochenende und Curtis Harding, Keep on Shining.
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0: Ein kleines Holzhäuschen mitten im Nirgendwo, weite Prärielandschaften und eine Geschichte, die Generationen geprägt hat. Der ein oder andere erinnert sich vielleicht noch an Laura mit ihren Flechtzöpfen, die durch das große, hohe Gras läuft. Da haben viele von uns natürlich sofort die Bilder des Fernsehklassikers Unsere kleine Farm vor Augen. Jetzt hat Netflix diesen Stoff zurück auf die Bildschirme geholt und zwar mit einer brandneuen Serienneufassung Little House on the Prairie. Und Kollegin Lola hat für uns schon mal durchgeschaut.
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4: Ach ja, da wollte ich eigentlich ein wenig leichte Unterhaltung. Familiengeschichten, die ans Herz gehen. Und gleichzeitig ein großes Stück Nostalgie. Dafür ist Unsere kleine Farm doch perfekt. Oder? Auf Netflix läuft gerade die Neufassung Little House on the Prairie. Familie Ingle reist nach Kansas, um dort ein neues Leben zu beginnen. Vater Charles, Mutter Caroline und die beiden Töchter Laura und Mary. Und natürlich auch Hund Jack. In dem Örtchen Independence wollen sie ihr neues Zuhause gründen.
5: Also hier wird das Haus stehen. Der Garten hier, da die Scheune und eine Schaukel. Im Frühling sehen wir Massen an Weizen und Mais.
6: Meine Schwester sagte, ich sei verrückt, alles und jeden zu verlassen und dir ins Ungewisse zu folgen.
7: Da sind wir.
6: Da sind wir.
4: Doch das Leben dort erweist sich als beschwerlicher als erwartet. Ein schweres Fieber bricht in der Ortschaft aus. Die Mädels verlaufen sich im hohen Präriegras. Rassismus ist allgegenwärtig und das indigene Volk der Osage ist auch alles andere als begeistert, dass ihnen ihr Land weggenommen werden soll.
8: Wir müssen daran glauben und unser Vertrauen bewahren.
9: Ich weiß nicht, wie lange ich das noch kann, Schatz. Ich weiß nicht, wie lange ich noch hoffen kann.
8: Wir können nicht zurück, deshalb bleiben wir hier.
9: Vielleicht kannst du nicht zurück.
7: Was soll das jetzt bedeuten?
4: Doch am Ende ist das Wichtigste, dass alle zusammenhalten. Ich gebe zu, ich bin mit anderen Erwartungen in die Serie gegangen. Von Anfang an jagt in der neuen Version ein Drama das nächste. Gefährliche Flussüberquerungen, bei der Familienhund verloren geht, Wolfsangriffe und zerquetschte Gliedmaßen. Und das ist nur die erste Folge. Nix mit niedlichen Familiengeschichten. Das ist ein harter Überlebenskampf, der sicherlich realistischer ist als in der alten Version, aber für mich doch etwas zu theatralisch daherkommt. Außerdem wird mir viel zu viel gesungen.
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4: Ich sag's ganz ehrlich, hätte ich nicht die Kritik schreiben müssen, ich hätte die Serie wohl nicht zu Ende geguckt, die übrigens schon für eine zweite Staffel verlängert wurde.
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0: Ich muss heute Abend ganz kurz noch Kaulitz und Kaulitz fertig schauen und dann werde ich mich vielleicht dieser Serie hier auch widmen.

0: Einen schönen Samstagmittag wünsche ich euch.
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0: So, das war's von mir für heute. Ich werde mich auch schnell ins Wochenende begeben. Für euch geht's ab 12 gleich weiter mit Kollegin Frau Hoffmann. Wir hören uns am Montag wieder, 16 bis 20 Uhr, sofern ihr überhaupt im Lande seid und nicht gerade euch eh schon in die Sommerferien aufmacht. Solltet ihr hierbleiben, habt ein schönes Wochenende und bis Montag. Servus.
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1: Ich bin Justin Hamm. Viele gehen jetzt erst recht auf die Straße. Nach dem Anschlag auf den CSD in Berlin finden heute wieder einige Pride-Paraden statt, die größte in Hamburg. Aber auch zur Wahrheit gehört, dass der Anschlag die Angst steigert. Laut einer Survey-Umfrage hat das Sicherheitsgefühl bei 4 von 10 Menschen abgenommen. Kollege Dirk Zeitler, was bedeutet das für den CSD in Hamburg?
2: Die Hamburger Polizei hat auf den Anschlag am Rande des CSD in Berlin reagiert. Doppelt so viele Beamte wie im vergangenen Jahr sollen für mehr Sicherheit sorgen. Polizeipräsident Schnabel gab aber zu bedenken, dass auch hohe Sicherheitsvorkehrungen keine Garantie für eine Veranstaltung ohne Zwischenfälle sind.
1: Der Verkehr auf dem Fernpass in Österreich soll jetzt langsam wieder anrollen. Die beliebte Urlaubsroute von und nach Italien ist am Vormittag wegen einer Demonstration gesperrt worden. Es geht um die immer größer werdende Verkehrsflut. Die Sperrung kam genau am ersten Tag, an dem ganz Deutschland parallel Sommerferien hat. Aber die Behörden vor Ort berichten, dass größere Staus ausgeblieben sind. SPD-Generalsekretär Klüssendorf unterstützt den Vorstoß der ostdeutschen CDU-Ministerpräsidenten in der Rentenreformdebatte. Diese hatten sich gegen eine Abschaffung der abschlagsfreien Rente nach 45 Beitragsjahren ausgesprochen. Laut Klüssendorf kann sich die SPD vorstellen, diesen Punkt aus dem Gesetzespaket herauszulösen. Die CSU hingegen warnt vor einem Scheitern der Reform. Nur rund 59% der Fernzüge der Deutschen Bahn sind im ersten Halbjahr pünktlich gewesen. Das sei kein guter Wert, sagt Bahnchefin Paller, da müsse nichts beschönigt werden. Sie verweist aber darauf, dass in 3/4 der Fälle die Verspätungen unter 15 Minuten lagen. Die hohe Unpünktlichkeit liegt vor allem am veralteten und überlasteten Schienennetz, an vielen Baustellen und technischen Störungen.
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4: Und jetzt können wir endlich verkünden, heute an diesem Tag, alle deutschen Schüler haben jetzt Urlaub, schöne Ferien wünsche ich, was auch immer ihr macht, Strandurlaub, Wandern. Naja, Bayern und Baden-Württemberg stecken wahrscheinlich im Stau, aber in unserer Ego FM Schulwoche müssen wir leider noch nachsitzen. Wir haben noch Latein, Bio und... Ey, ich beende den Unterricht, nicht die Schulglocke. Zustände sind das hier. Die hier haben sich übrigens auch in der Schule kennengelernt. Red Hot Chili Peppers, by the way.

0: Gandalf und die Leoniden, Choking on Dirt. Egos, in dieser Schulwoche bei Ego FM gehen wir in eine Buchhandlung, aber in eine ganz besondere und außerdem kostet der Eintritt Geld.
1: Was?
0: Ja, den zahlt man gern, denn diese Buchhandlung gehört zu den schönsten der Welt. Es ist die Livraria Lello in Porto, Portugal. Und in dieser wurde jetzt eine spezielle Abteilung eröffnet, die Manifesto Library. Und ihr werdet euch wundern, da stehen gar nicht viele Bücher drin, nur 100. Und alle drehen sich um die Themen Macht, Kontrolle, Stimme und Erinnerung. Einige von ihnen waren in der Vergangenheit zensiert oder verboten, eben weil sie sich mit dem Thema Meinungsfreiheit beschäftigen. Und wer hat in der Librario Lello Manifesto Library vor wenigen Tagen eröffnet? Niemand Geringeres als die Sängerin Dua Lipa. Für euch hiermit Be The One.

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0: bisschen stürmisch geht's hier ab. Hurricane von Miss Mister.
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0: Ja. Stolz, schauen wir mal. Also deutsche SchülerInnen schneiden so schlecht ab wie nie. Das war die große Headline der letzten PISA-Studie. Aber was heißt das eigentlich genau? Und wie gut kann man sich wirklich auf diese Ergebnisse stützen? Dafür sprechen wir jetzt mit meiner Kollegin Jule. Hallo.
5: Hallo Elise.
0: PISA steht ja nicht nur für Pizza, Pasta, schiefer Turm, sondern für...
5: Ja, große Überraschung. Der Name geht natürlich nicht auf eine altbekannte Stadt in Italien zurück. PISA ist die Abkürzung für Program for International Student Assessment. Im Endeffekt ist es einfach ein internationaler Leistungstest. Es werden die Kompetenzen von 15-jährigen SchülerInnen in den Bereichen Mathematik, Naturwissenschaften und Lesen getestet. Und dafür wird auswendig lernen nicht funktionieren. Es wird nämlich kein Wissen abgefragt, sondern die Jugendlichen müssen ihr Wissen anwenden und Informationen verknüpfen können. Der Test, der dauert dann so in etwa 2 Stunden und wird alle 3 Jahre durchgeführt und dann eben mit anderen Ländern verglichen.
0: Unsere deutschen Schüler haben zum Beispiel im Jahre 2022 extremst schlecht abgeschnitten. Warum war das denn so?
5: Ja, es war das schlechteste Ergebnis seit Beginn der PISA-Studie im Jahr 2000. Tatsächlich war der Leistungsrückgang aber nicht nur in Deutschland zu sehen, sondern in den meisten Teilnehmerstaaten. Vor allem in Mathematik und Lesekompetenz haben die SchülerInnen schlechter abgeschnitten. Man vermutet, dass das unter anderem an Corona lag, aber auch schon vorher gab es einen Leistungsabfall. Einen richtigen Grund kann man dafür aber nicht ausmachen, wie uns Bildungsforscher Professor Dr. Marcel Helbig erzählt hat.
6: Das große Problem ist aber bei PISA, dass wir überhaupt nicht sehen, wann kommen eigentlich diese Ungleichheiten zum Tragen. Also jetzt hatte man den Anschein, okay, jetzt gucke ich mir 15-Jährige an, die sind in der Schule, also es muss jetzt alles irgendwie von der Schule kommen. Es gibt eine ganze Reihe von Studien, die weisen eigentlich darauf hin, diese Ungleichheit, die ich dann später in diesen Kompetenzen sehe, die haben sich viel, viel früher schon herausgebildet. Und für Deutschland gibt es eine Studie, die das nochmal zeigt im Vergleich mit 6, 7 anderen Ländern, dass es kaum so starke Ungleichheiten nach der sozialen Lage direkt schon beim Start der Schule gibt. Das heißt also, wir haben quasi ein Kitasystem, was nicht gleich auf die Schule vorbereitet. PISA sagt uns jetzt auch nicht wirklich in dem Sinne, dass unser Schulsystem schlecht ist, sondern dass vielleicht sogar die Problemlage schon vorher liegen. Das ist sowieso die Kernbotschaft, irgendwas aus PISA rauszuziehen, was uns am Ende sagt, Kanada oder Estland oder welches Land gerade irgendwo mit einer Spitzengruppe drin ist, macht Folgendes und das führt dazu, dass die solche PISA hohen PISA-Kompetenzen haben. Das ist oftmals nicht tragfähig.
0: Im September sollen dann die Ergebnisse der neuesten PISA-Studie erscheinen. Wir sind mal gespannt, ob sich dann vielleicht auch wirklich mal was am System ändern wird. Wer jetzt noch tiefer ins Thema Bildungssystem eintauchen will, das ganze Interview mit Bildungsforscher Professor Dr. Marcel Helbig gibt's auch nochmal zum Nachhören auf egofm.de.
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0: Errare humanum est. Irren ist menschlich. Und cogito ergo sum. Ich denke, also bin ich. Mehr habe ich auch nicht drauf. Aber ich hatte auch Französisch. Also nachsitzen in unserer Ego-FM-Schulwoche jetzt in Latein.
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3: Gallia est omnis divisa in partes tres, quarum unam in colum belge aliam aquitani tertiam quo ipsorum lingua celtae nostra Galli appellantur. Gallien ist in seiner Gesamtheit in drei Teile aufgeteilt, deren einen die Belger bewohnen, einen anderen die Aquitaner und den dritten diejenigen, die in ihrer eigenen Sprache Kelten in unserer Gallia genannt werden. I omnes lingua institutis legibus inter se differunt. Diese alle unterscheiden sich untereinander durch ihre Sprache, durch ihre Einrichtungen und ihre Gesetze. Gallus ab Aquitanis garumna flumen abelgis matrona esse quana dividit. Die Gallier werden von den Aquitanern durch den Fluss Garona, von den Belgern durch Matrana und Sequana getrennt. Falsch, geteilt.
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0: Irgendwie ist alles drei eklig. Aber gleich gibt's Scheiße neben Kotze von Die Zigaretten. Band aus Hamburg. Ganz neu.
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2: Ich bin Justin Hamm. Nur rund 59% der Fernzüge der Deutschen Bahn waren im ersten Halbjahr pünktlich unterwegs. Damit wurde das Ziel erneut verfehlt. Bahnchefin Paller sagte der Welt am Sonntag trotzdem, die Bahn werde oft schlechter gemacht, als sie tatsächlich sei. Zoe Tassovali berichtet.
3: Paller sieht die Schuld dafür auch bei früheren Führungskräften. Es habe an einer echten Leistungskultur gefehlt, sagt sie. Das will sie jetzt ändern. Verantwortung soll wieder klar verteilt werden, Entscheidungen schneller fallen und die Bahn insgesamt zuverlässiger werden. Trotz der vielen Probleme gibt Paller dem Konzern noch die Schulnote 3.
2: Nach dem Ansturm zehntausender Migranten auf die spanische Exklave Ceuta sind die meisten Menschen nach Marokko zurückgekehrt. Sie hatten kaum Aussichten auf eine Weiterreise und zudem fehlende Unterkunft und Versorgung. Mindestens 67 Menschen kamen bei dem Versuch, Ceuta zu erreichen, im Wasser ums Leben, weil sie ein spanisches Gerichtsurteil falsch verstanden hatten oder falsch informiert wurden, dachten sie, sie könnten so Asyl in der EU bekommen. ING-Deutschland-Chef Stoi fordert eine nationale Finanzbildungsstrategie für mehr private Altersvorsorge. Die geplante Frühstartrente dürfe nicht der letzte Schritt sein. Ab 2027 soll jeder Minderjährige monatlich 10 Euro vom Staat in ein Altersvorsorgedepot bekommen. Anbieter wie die ING warten aber noch auf genaue politische Vorgaben. Forschende haben in Chile den bisher eindeutigsten Beweis dafür gefunden, dass die Pocken aus Europa nach Amerika eingeschleppt wurden. Untersucht wurde Pockenerbgut aus zwei Mumien, die im 15. bis 17. Jahrhundert bestattet worden waren. Die Krankheit hat unter der indigenen Bevölkerung schätzungsweise 3 bis 4 Millionen Todesopfer gefordert.
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0: Guten wünsche ich allen Egos, die beim Mittagessen sind. Spaghetti mit Ketchup, Kartoffelbrei oder Leberkässemmel. Ich finde ja, Deutschland könnte sich mal ein Beispiel an Frankreich nehmen. Da ist Essen sogar Teil des Lehrplans. Von den französischen Schülern wird nämlich nicht nur erwartet, dass sie etwas über verschiedene Lebensmittel und deren Herkunft lernen, sondern auch, dass sie gute Manieren und Etikette zeigen. Während sich unsere Schüler mittags noch das Schokokussbrötchen und die räudige Mikrowellenlasagne reinziehen.

Oh wow, das ist total süß und extrem spooky zugleich. Egos in Karlsruhe, kennt ihr den Kindergarten Wohlfahrtsweiher? Ja, ich weiß, wir sind in der Schulwoche, aber ich habe noch einen Schritt weiter zurückgemacht. Kindergarten war auch ganz geil, ne? Erinnert ihr euch noch, als die Leiterin beim Flötenspiel zu weinen begann? Ich glaube nicht aus Ergriffenheit, sondern aus Schmerz. Und als man es fast geschafft hatte, sich mit Plastiklöffeln unter dem Zaun durchzugraben, ob der Hausmeister schon auf der anderen Seite auf einen wartete und zurück in die Bauklötzchenecke schleppte. Ach, das waren die schönen Zeiten. Wo wäre ich stehen geblieben? Ach ja, Karlsruhe, Kindergarten. Der ist so gebaut wie eine riesige weiße Katze mit Öhrchen und Schnurrhaaren und Fenstern als Augen. Und durch den Mund geht man rein und in der Schwanz auf der Rückseite ist eine Rutsche. Aber also ich persönlich finde das unfassbar gruselig. Kennt ihr Exploding Kittens? Also mich hätten keine 10 Kindergärtnerinnen durch dieses Maul ins Innere schieben können. Niemals.

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Decided, schönster Soul von Arlo Park. So, Egos, wer von euch hat mal reingesappt in die Netflix-Serie Kacken an der Havel? Der Sohn einer Abschleppdienst-Family will als Rapper in Berlin groß rauskommen. Seine Mutter stirbt, er ist zurück ins Dorf umgezogen, plötzlich Vater eines Teenagers und immer noch auf der Suche nach dem großen Hit. Und wer spielt diesen Rapper? Fatoni. Und wie er selbst sagt, für ihn eine Rolle wie auf den Leib geschrieben. Ob er immer noch auf der Suche nach dem großen Hit ist, ob es vielleicht der hier ist, aus seinem neuen Album Drama endet nie, alles neu.

0: California Love von Tupac. Heute am Samstag, dem 1. August. Und ihr alle dachtet, das sind Ferien. Pustekuchen. Einmal semipermeable Membran, Photosynthese und wieder zurück auf die Schulbank mit Lehrer Fred.
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3: Die Photosynthese ist ein physiologischer Prozess zur Erzeugung von energiereichen Biomolekülen aus energieärmeren Stoffen mithilfe von Lichtenergie. Sie wird von Pflanzen, Algen und manchen Bakterien betrieben. Bei diesem biochemischen Vorgang wird mithilfe von lichtabsorbierenden Farbstoffen wie Chlorophyll Lichtenergie in chemische Energie umgewandelt. Diese wird dann zum Aufbau energiereicher organischer Verbindungen, primär Kohlenhydrate aus energiearmen organischen Stoffen, Kohlenstoffdioxid, CO2 und Wasser, H2O, verwendet. Da die energiereichen organischen Stoffe zu Bestandteilen des Lebewesens werden, bezeichnet man deren Synthese als Assimilation. Die Photosynthese ist der einzige biochemische Prozess, bei dem Lichtenergie, meistens Sonnenenergie, in chemisch gebundene Energie umgewandelt werden kann. Grundlagenforschung zur Photosynthese von Joseph Priestley gegen Ende des 19. Jahrhunderts. Falsch, 18. Jahrhundert.
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0: vor zwei haben wir es gleich und mit dem Titel von Orbit auf den Ohren verabschiede ich mich schon gedanklich ans Meer. Heute Abend geht's auch für mich in den Urlaub und den nehme ich mit. Berlin, gleich in voller Länge.
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0: Ui, die Kollegen aus der Ego FM Nachrichtenredaktion klopfen schon an die Tür. Ich hole mir schnell einen Kaffee. Ihr bekommt die News.
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2: Ich bin Helen Martin. Der Fußballweltverband FIFA hat die WM-Investorenpläne verworfen. Nun reagiert der Europäische Verband. Die UEFA spricht von einem schäbigen, hinter verschlossenen Türen ausgehandelten und undurchsichtigen Deal. Europas Fußballnationen hatten der FIFA mit einem WM-Boykott gedroht, wenn diese Rechte am Turnier an private Investoren verkauft. Viele gehen jetzt erst recht auf die Straße. Nach dem Anschlag auf den CSD in Berlin finden heute wieder einige Pride-Paraden statt, die größte in Hamburg. Aber auch zur Wahrheit gehört, dass der Anschlag die Angst steigert. Laut einer Survey-Umfrage hat das Sicherheitsgefühl bei 4 von 10 Menschen abgenommen. Kollege Dirk Zeitler, was bedeutet das für den CSD in Hamburg?
3: Die Hamburger Polizei hat auf den Anschlag am Rande des CSD in Berlin reagiert. Doppelt so viele Beamte wie im vergangenen Jahr sollen für mehr Sicherheit sorgen. Polizeipräsident Schnabel gab aber zu bedenken, dass auch hohe Sicherheitsvorkehrungen keine Garantie für eine Veranstaltung ohne Zwischenfälle sind.
2: Nach der Sperrung wegen einer Demonstration am Fernpass in Österreich läuft der Verkehr Richtung Süden weitgehend flüssig. Auf den Autobahnen München-Salzburg und Salzburg-Villach gibt es Staus im üblichen Rahmen mit rund 1 Stunde Zeitverlust. Anwohnende hatten zuvor gegen die Verkehrsflut auf der Urlaubsroute nach Italien demonstriert. Pünktlich zum Ferienstart

von The Cure, Close to Me. Sag mal, habt ihr mal 13.000 Euro für mich? Nee, Dollar brauche ich. Ich möchte meinen Bodycount reinigen, also resetten. Machen Menschen gerade. Also der Bodycount, wer es nicht kennt, ist die Anzahl der Menschen, mit denen ihr Verkehr hattet. Und ja, bei Männern gehen dreistellige Zahlen völlig klar, bei Frauen eher schwierig, wenn es über die Zahl 2 hinausgeht. Also bezahlen gerade Menschen die absurd hohe Summe von 13.000 Dollar, um ihren Bodycount mit diversen Ritualen und Beschwörungen zu resetten, also auf Null zu setzen, um, hier steht, gereinigt in eine neue Beziehung oder Ehe zu treten. Ist klar, ne? Wieder Jungfrau für schlappe 13.000. Ich wüsste, wo man das Geld besser anlegt, aber mich fragt niemand.

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0: the Postal Service, we will become silhouettes. Den einen, da reicht eine Dankeskarte, die anderen nehmen Scheinchen, wiederum andere bestehen auf Blumen oder sogar Sex als Dankeschön. Und wir haben hier was, da denken wir, das könnte jeden befriedigen.
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0: Goodbye, Talb Quali. Kennt ihr das? Der Kumpel steht schon an der Haustür und ihr wollt ihm noch zurufen, ey, nimm bitte den Müll mit runter. Oder ihr telefoniert und er steht gerade in der Drogerie und ihr hättet gern noch das Bio-Gleitgel, aber aus irgendeinem Grund hält man die Klappe. Ich glaube, genau darum geht's hier im neuen Titel von Juno. Oder?
1: Hallo, hier ist Georg von der Band Juno und unser neuer Track, ich will nicht, dass du mich wieder loslässt, trägt nicht nur den längsten Titel, den wir bis jetzt bei einer Single hatten, sondern hat auch ein neues Thema, das wir noch nie besungen haben, und zwar, dass es oft schwierig ist, die Dinge zu sagen, die man wirklich sagen will. Und der Track handelt von genau dem Moment, kurz bevor man es sagen will und dann doch nicht tut. Und sich stattdessen in die Ironie flüchtet, um den Dingen wieder mal aus dem Weg zu gehen. Wir sind die Band Juno, das ist unser neuer Track. Viel Spaß damit.

0: Egos, das Leben ist eines der schwersten. Deshalb mussten sich Easy Life nach einem Rechtsstreit mit EasyJet auch zu Hard Life umbenennen. Gleich mit dem Titel Nightmares.
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0: Es ist kurz vor drei, es wird Zeit, mal ganz schnell für kleine Königstigerinnen zu gehen. Und ihr bekommt die News.
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2: Ich bin Helen Martin. Die CDU kommt nicht so richtig zur Ruhe. Diesmal geht es um die Abschaffung der Rente mit 63. Innerhalb der CDU gibt es Kritik an diesem Plan, zum Beispiel von ostdeutschen CDU-Ministerpräsidenten und der Jungen Union. Die Parteiführung hält an der Abschaffung der Rente mit 63 aber fest. Unionsfraktionschef Frei hat der Bild gesagt, der Vorschlag der Rentenkommission sei klug und auch gerecht im Sinne der Generationengerechtigkeit. Nach dem Ansturm zehntausender Migranten auf die spanische Exklave Ceuta in Nordafrika sind die meisten Menschen laut der spanischen Regierung nach Marokko zurückgekehrt. Die Zahl der Toten liegt mittlerweile bei 67. Heute wollen sich Experten der EU-Mitgliedstaaten über das Ganze austauschen. Thomas Thonfeld.
3: Die Menschen seien freiwillig aus Ceuta abgezogen, hieß es, enttäuscht darüber, weil es weder Unterkunft noch Verpflegung gab und keine Aussicht auf eine Weiterreise von dort. In der Expertenrunde heute soll es unter anderem um die Unterstützung der Union für Spanien und die

0: Züge nicht mehr als 15 Minuten zu spät gewesen.
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2: Ich weiß nicht, wer es von euch wissen will und ob Kinder zuhören, aber den inoffiziellen Rekord für den größten Penis halten zwei Männer, die heißen Roberto Esquivel Carverera und Jonah Falcon, mit Längen von über 24 bis hin zu angeblich knapp 48 Zentimetern. Das Guinness-Buch der Rekorde führt diese Kategorie jedoch nicht offiziell um. Hier steht, gesundheitsschädliche Nachahmungen oder Fehlinformationen zu verhindern. Wie komme ich jetzt da drauf? Weil, ja, ich den passenden Titel dazu gefunden habe, aber dazu in dieser Stunde mehr. Ich hoffe, der Chef hat schon Urlaub.

0: von Robin, Talk to Me. Ja, Pustekuchen. Shoutout an die über 80-jährige Spanierin Carmen Jiménez. Die Frau aus Madrid hat über 30 Jahre lang vorgetäuscht, dass sie blind ist. Nein, nicht für Pflegegeld oder Mitleid, sondern um Augenkontakt und Smalltalk mit Nachbarn und Family zu vermeiden. Und ich verstehe die. Wobei mein Trick wahrscheinlich Schwerhörigkeit wäre.
1: Ich kann gar nichts verstehen.
2: Guten Abend.
1: Ich wollte fragen, wo die Nacht das Gewitter war.
2: Das war über Bochum.
1: Was?
2: Über Bochum.
1: Saarbrücken.
3: What's the cook?

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0: jemanden benutzen. Use Somebody von Kings of Leon. Oh, radiopreisverdächtige Überleitung, komplett unbenutzt. Sieht Kollege Markus Kafka aus. Warum bist denn du noch so fresh, hä? Liegt's an den Genen?
1: Wenn ich mir jetzt so Fotos von meinem Papa angucke, in seinen späten 50ern und frühen 60ern, dann weiß man halt schon, woher es kommt. Also der sah relativ nur noch einigermaßen fresh aus, obwohl er auch gar nichts gemacht hat. Also ich bin, ja, meinst du wirklich so, dass ich, also finde schon, dass ich eigentlich so alt aussehe, wie ich bin?
0: Nee, das würde ich jetzt einfach so, einfach nur nee, Punkt.
1: Dann nehme ich das mal so und freue mich.
0: Mach das. Wir bleiben beim Körper, nicht nur deinem, sondern so besungen in der Musik. Du suchst bis morgen um 9 noch Titel rund um den Körper. Was glaubst du, was wurde bislang so am meisten besungen?
1: Ja, es ist erstaunlich. Ich habe jetzt so den ganzen Körper mal durchgearbeitet, wie viele Songs anteilsmäßig es zu welchen Teilen und Regionen des Körpers gibt. Und habe da ja halt irgendwann festgestellt, okay, du kannst für Herz und Kopf kannst du schon mal 2 Sendungen jeweils machen. Und dann der Rest des Körpers nochmal.
0: Ja, und mit dem Rest machen wir morgen weiter. Also schickt eure Vorschläge an countdown25@egofm.de. Ich weiß nicht, wie viele Egos auch Songs zu diesem Körperteil gefunden haben. Da Vinci's Notebook mit Enormous Penis. Well.

0: GMT mit Electric Feel. Soll ich euch ein Geheimnis verraten? Hab keins, aber Ennio. Geheimnis, so heißt sein Titel, aber erstmal verrät er euch, woher sein Name stammt.
1: Ich bin nach Ennio Morricone benannt, genau. Eine absolute Legende.
0: Aber Fan war Ennio von anderer Musik.
1: Im Kinderzimmer und heute immer noch in meinem Studio hängt ein Poster von Mando Diao. Meinem ersten Konzert meines Lebens in München in der Olympiahalle 2009. An alle, die Band nicht kennen, die hatten diesen Hit damals, Dance With Somebody. Fand ich natürlich mega geil, immer noch. Und da war ich so begeistert, das war das erste Konzert meines Lebens, habe ich meinen Dad überredet, dass mir beim Merch dann so ein Poster mitnimmt. Und es ist schon so kaputt, aber irgendwie hängt es immer noch da.
0: Auf Dance With Somebody hätte ich jetzt auch Lust. Aber erstens habe ich nachgeschaut, den Song gibt's heute Abend um 8:30 für euch. Und zweitens zurück zum Geheimnis von Ennio.

0: So, jetzt ist Schluss. Jetzt gehen wir alle nach Hause. Es war mir eine innere Zeugnisvergabe. Das war's von meiner Seite. Ich bin jetzt 2 Wochen im Urlaub. Also wir hören uns am 17. August wieder, ihr Lieben. Passt auf euch auf.
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1: Ich bin Helen Martin. FIFA-Boss Infantino hatte große Pläne mit seinen Investoren-Deals, aber die sind gescheitert. Der Deutsche Fußballbund wirft ihm unverantwortliches Handeln vor. Die Vorgänge müssten jetzt lückenlos aufgeklärt werden, so DFB-Präsident Neuendorf. Er hat auch die Geschlossenheit der UEFA-Verbände gelobt. Die hatten Infantino gedroht, sämtliche FIFA-Wettbewerbe zu boykottieren, sollten die Investorenpläne durchgehen. Die Lage in Ceuta hat sich nach dem Ansturm zehntausender Migranten entspannt. Mehrere europäische Staats- und Regierungschefs erhöhen jetzt mit einem offenen Brief den Druck auf Spanien. Darin werfen sie Madrid indirekt vor, mit jüngsten Entscheidungen unerwünschte Signale gesendet zu haben. Auch Bundeskanzler Merz hat unterzeichnet. Vor einigen Monaten hatte Spanien die Legalisierung von rund 500.000 irregulären Migranten eingeleitet. Nach dem islamistischen Terroranschlag beim Berliner CSD ist das Sicherheitsgefühl bei ungefähr 4 von 10 Menschen gesunken. Das hat eine Survey-Umfrage ergeben. Die Gewerkschaft der Polizei fordert einen staatlichen Fonds für die Sicherung von Veranstaltungen. Thomas Thunfeld berichtet.
2: Immer häufiger bringen die Sicherheitsvorkehrungen von Veranstaltungen aber finanzielle Probleme für die Ausrichter mit sich. Deshalb sagt der Berliner Landeschef der Polizeigewerkschaft Pfalzgraf, hier sollte der Staat außergewöhnliche Sicherheitsmaßnahmen wie mobile Schutzeinrichtungen oder Fahrzeugsperren finanzieren.
1: Weil es so trocken ist, hat der Rhein in Köln einen historisch niedrigen Pegelstand erreicht. 66 Zentimeter wurden laut dem Wasserstraßen- und Schifffahrtsamt zwischenzeitlich gemessen. Auch aus anderen Orten am Rhein wurden besonders niedrige Werte gemeldet. Im Laufe des Tages soll der Pegel aber wieder leicht steigen.
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1: Ich bin Helen Martin. Die FIFA hat ihre Investorenpläne aufgegeben, aber die Kritik reißt nicht ab. Die FIFA-Führung habe nicht nur das Vertrauen der UEFA verloren, sondern auch das vieler anderer Mitglieder der Fußballfamilie, heißt es von der Europäischen Fußballunion. Mehr dazu von Ursula Winkler.
2: Die UEFA begrüßt zwar den Stopp der milliardenschweren Investorenpläne, aber attackiert weiter FIFA-Präsident Infantino und fordert personelle Konsequenzen. Von einem schäbigen und undurchsichtigen Deal ist die Rede, so könne es nicht weitergehen. Auch DFB-Präsident Neuendorf forderte einen Wechsel hin zu einer Kultur, in der Entscheidungen wieder von den Mitgliedern in den Gremien diskutiert und getroffen werden.
1: In der Koalition gibt es Streit über die Abschaffung der Rente mit 63. Die CDU-Ministerpräsidenten von Sachsen, Sachsen-Anhalt und Thüringen wollen sie beibehalten. Das findet SPD-Generalsekretär Klüssendorf gut. Unionsfraktionschef Frei und CDU-Generalsekretärin Hoppermann bestehen dagegen darauf, dass die abschlagsfreie Frührente abgeschafft wird. Das hatte ja die Rentenkommission vorgeschlagen. Und alle Vorschläge der Kommission sollen laut Kanzler Merz vollständig umgesetzt werden. Seit Tagen brennt's bei Bordeaux an der französischen Atlantikküste. Jetzt gibt's eine gute Nachricht. Das Feuer ist laut dem Innenministerium unter Kontrolle. Für über 10.000 Menschen heißt das, dass sie wieder zurück in ihre Häuser können. Insgesamt wüten die Flammen bei Bordeaux auf einer Fläche von rund 42.000 Hektar. Derweil breiten sich in Griechenland aktuell mehrere große Wald- und Buschbrände aus, begünstigt von starkem Wind. Seit heute gilt ja das Gesetz zum Recht auf Reparatur. Es verpflichtet Hersteller zu Reparaturen und Ersatzteilen. Dadurch soll es zum Beispiel weniger Elektroschrott geben. Verbraucher und

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1: Ich bin Helen Martin. Nach dem Ansturm zehntausender Migranten auf Ceuta hat sich die Lage beruhigt. Mittlerweile ist die Zahl der Toten auf 67 gestiegen. Jetzt machen mehrere EU-Länder Druck auf Spanien. In einem Brief, den auch Bundeskanzler Merz unterzeichnet hat, machen sie Madrid Vorwürfe. Ursula Winkler mit den Details.
2: Die EU-Staats- und Regierungschefs deuten an, dass eine Maßnahme der spanischen Regierung einen Anreiz für den Ansturm geschaffen haben könnte. Madrid hatte im Kampf gegen den Arbeitskräftemangel die Legalisierung von rund 500.000 irregulären Migranten eingeleitet. In Ceuta konnten die Migranten weder bleiben noch weiterreisen. Enttäuscht kehrten die meisten von ihnen inzwischen wieder nach Marokko zurück.
1: Eine Woche nach dem islamistischen Terroranschlag auf den Berliner CSD gab es heute in verschiedenen deutschen Städten Christopher Street Day Paraden, die größte davon in Hamburg. Dort haben zehntausende Menschen für sexuelle und geschlechtliche Vielfalt demonstriert. Die Hamburger Polizei hatte wegen des Anschlags in Berlin ihre Einsatzkräfte beim CSD verdoppelt. Die Pläne von FIFA-Boss Infantino, FIFA-Wettbewerbe für private Investoren zu öffnen, sind vom Tisch. Infantino hat aufgegeben. Doch damit ist das Thema längst nicht durch. Sowohl für den Europäischen Fußballverband UEFA als auch für den Deutschen Fußballbund. DFB-Boss Neuendorf wirft Infantino unverantwortliches Handeln vor. Die Vorgänge müssten jetzt lückenlos aufgeklärt werden, sagt er. Seit heute gilt der Rechtsanspruch auf Ganztagsbetreuung für Erstklässler. Das Institut der Deutschen Wirtschaft sieht in einigen westdeutschen Bundesländern noch größere Lücken im System. Betreuungsplätze werde es voraussichtlich trotzdem für fast alle Kinder geben, notfalls mit größeren Gruppen oder anderen Übergangslösungen.
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1: Ich bin Helen Martin. Eine Woche ist der islamistische Anschlag auf den Berliner CSD jetzt her. Heute haben in ganz Deutschland Christopher Street Day Paraden stattgefunden, die größte in Hamburg. Gut 60 Lastwagen sind durch die Innenstadt gezogen, zehntausende Menschen waren insgesamt dabei. Die Hamburger Polizei hatte mehr als doppelt so viele Einsatzkräfte wie ursprünglich geplant eingesetzt. In Griechenland breiten sich mehrere große Wald- und Buschbrände aus. Besonders die Ortschaft Porto Germedo, rund 60 Kilometer westlich von Athen, ist betroffen. Alexia Angelopoulou berichtet aus Athen.
2: Das größte Unglück ist, dass die Hubschrauber und Löschflugzeuge am Boden bleiben müssen. Der Wind ist einfach zu stark. Stattdessen kämpfen hunderte Feuerwehrleute am Boden und versuchen dort, die Flammen einzudämmen. Auf einer Fläche, die immer noch gut 6x6 Kilometer groß ist. Also so ungefähr so groß wie 5000 Fußballplätze. Etliche Ortschaften, darunter auch Porto Germenor, sind längst evakuiert.
1: Erneut hängt in der schwarz-roten Koalition der Haussegen schief. Diesmal geht es um die abschlagsfreie Rente für langjährig Versicherte, auch Rente mit 63 genannt. Die soll abgeschafft werden. Die Ministerpräsidenten von Sachsen, Sachsen-Anhalt und Thüringen, alle bei der CDU, wollen die Rente mit 63 aber behalten. Und auch aus der SPD kommen Zweifel an den Plänen. Unionsfraktionschef Frei und die neue CDU-Generalsekretärin Hoppermann bleiben aber dabei. Die Rente mit 63 soll weg. Es ist dieser kurze Zeitraum, in dem alle Bundesländer Ferien haben, und das merkt man auch auf den Straßen. Stauhöhepunkt war laut dem ADAC zwischen 12 und 13 Uhr. Da waren alle Staus zusammengerechnet über 600 Kilometer lang. In Österreich war am Vormittag der Fernpass vorübergehend gesperrt, weil dort die Anwohnenden gegen die Verkehrsflut demonstriert hatten. Das deshalb befürchtete Verkehrschaos gab es aber nicht.
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1: Ich bin Helen Martin. Mehrere Waldbrände halten Griechenland in Atem und auch in Spanien kommen die Einsatzkräfte nicht zur Ruhe. Sie bekommen auch Unterstützung von Feuerwehrleuten aus Deutschland, zum Beispiel aus NRW. Mehr dazu von Ursula Winkler.
2: 56 Einsatzkräfte sind mit 21 Fahrzeugen in den Süden gefahren. Die spanischen Behörden hatten das sogenannte Waldbrandmodul im Rahmen des EU-Katastrophenschutzverfahrens angefordert. Immer wieder fache der Wind, die Flammen neu an, hieß es. Mit dem gleichen Problem kämpfen die Einsatzkräfte in den griechischen Waldbrandgebieten. In Frankreich und der Türkei konnten dagegen einige Feuer unter Kontrolle gebracht werden.
1: Die Bilder vom tödlichen Anschlag beim CSD in Berlin, sie sind nach wie vor präsent. Viele haben Angst, dass es auch bei anderen Pride-Paraden solche Taten geben könnte. In verschiedenen deutschen Städten hat es heute wieder CSDs gegeben, zum Beispiel in Hamburg. Dort haben rund 300.000 Menschen für sexuelle und geschlechtliche Vielfalt demonstriert und die queere Community gefeiert. Die Polizei hatte die Zahl ihrer Einsatzkräfte im Vorfeld verdoppelt. Welche Konsequenzen wird der Ansturm von Zehntausenden Migranten auf die spanische Exklave Ceuta in Nordafrika haben? Darüber beraten die EU-Innenminister am Dienstag. 22 EU-Staats- und Regierungschefs, darunter auch Kanzler Merz, hatten sich in einem Brief besorgt geäußert. Laut der spanischen Regierung sind inzwischen fast alle Migranten nach Marokko zurückgekehrt. Mindestens 67 Menschen sind bei dem Versuch, Ceuta zu erreichen, ums Leben gekommen. Zwar hat FIFA-Boss Infantino seine umstrittenen Investorenpläne aufgegeben, damit ist das Thema aber noch lange nicht vom Tisch. Die UEFA hatte die Pläne ja schon scharf kritisiert und jetzt nochmal nachgelegt. Von einem schäbigen und undurchsichtigen Deal spricht die Europäische Fußballunion. Damit habe die FIFA nicht nur das Vertrauen der UEFA verloren, sondern auch das vieler anderer Mitglieder der Fußballfamilie.
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1: Ich bin Helen Martin. Die EU-Innenminister wollen am Dienstag über Konsequenzen nach dem Ansturm von Zehntausenden Migranten auf die spanische Exklave Ceuta sprechen. Zuvor hatten sich 22 der 27 EU-Staats- und Regierungschefs in einem offenen Brief besorgt geäußert, darunter auch Bundeskanzler Merz. Bei dem Versuch, Ceuta zu erreichen, sind mindestens 67 Menschen ums Leben gekommen. Rund 300.000 Menschen haben beim CSD in Hamburg für sexuelle und geschlechtliche Vielfalt demonstriert. Diese Zahl haben sowohl die Veranstalter als auch die Polizei gemeldet. Das ist ein neuer Rekord. Ursula Winkler hat die Details.
2: Auch eine größere Gruppe aus Berlin fuhr mit einem eigenen Truck bei der Parade mit. Auf den regenbogenfarbenen Schildern, die die Feiernden hochhielten, stand groß geschrieben: Keine Angst. Die Polizei hatte nach dem Berliner Anschlag das Sicherheitskonzept nochmal überarbeitet und war mit viel mehr Kräften im Einsatz als im vergangenen Jahr. Die besonders vielen Teilnehmenden und Zuschauer zeigten jetzt erst recht: Wir lassen uns nicht einschüchtern.
1: Die schwarz-rote Koalition streitet über die Abschaffung der Rente mit 63. Die CDU-Ministerpräsidenten von Sachsen, Sachsen-Anhalt und Thüringen wollen sie beibehalten. Das hat SPD-Generalsekretär Klüssendorf begrüßt. Unionsfraktionschef Frei und CDU-Generalsekretärin Hoppermann bestehen dagegen darauf, dass die abschlagsfreie Frührente abgeschafft wird. Das hatte ja die Rentenkommission vorgeschlagen und alle Vorschläge der Kommission sollen laut Kanzler Merz vollständig umgesetzt werden. Als erster Mensch hatte er alle 8000er innerhalb einer Saison bestiegen. Jetzt ist der nepalesischstämmige Extremsportler Nirmal Purja tot. Alle Mitglieder seiner Gruppe starben nach einem schweren Lawinenunglück am Donnerstag am Broad Peak in Pakistan. Der Kontakt zu der Gruppe sei nach einem Lawinenabgang am Donnerstagmorgen abgebrochen, heißt es.
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1: Ich bin Joshua Heise. Eine Woche nach dem tödlichen Anschlag beim CSD in Berlin hat es heute in verschiedenen deutschen Städten weitere Pride-Paraden gegeben, zum Beispiel in Hamburg. Dort haben rund 300.000 Menschen für sexuelle und geschlechtliche Vielfalt demonstriert. Die Polizei hatte die Zahl ihrer Einsatzkräfte im Vorfeld verdoppelt. Auch in anderen europäischen Städten gab es heute Pride-Veranstaltungen, zum Beispiel in Amsterdam, Brighton und Stockholm. Welche Konsequenzen wird der Ansturm von Zehntausenden Migranten auf die spanische Exklave Ceuta in Nordafrika haben? Darüber beraten die EU-Innenminister am Dienstag. 22 EU-Staats- und Regierungschefs, darunter Kanzler Merz, hatten sich in einem Brief besorgt geäußert. Laut der spanischen Regierung sind inzwischen fast alle Migranten nach Marokko zurückgekehrt. Mindestens 67 Menschen sind bei dem Versuch, Ceuta zu erreichen, ums Leben gekommen. Mehrere Waldbrände halten Griechenland in Atem und auch in Spanien kommen die Einsatzkräfte nicht zur Ruhe. Sie bekommen auch Unterstützung von Feuerwehrleuten aus Deutschland, zum Beispiel aus NRW. Mehr dazu von Ursula Winkler.
2: 56 Einsatzkräfte sind mit 21 Fahrzeugen in den Süden gefahren. Die spanischen Behörden hatten das sogenannte Waldbrandmodul im Rahmen des EU-Katastrophenschutzverfahrens angefordert. Immer wieder fache der Wind die Flammen neu an, hieß es. Mit dem gleichen Problem kämpfen die Einsatzkräfte in den griechischen Waldbrandgebieten. In Frankreich und der Türkei konnten dagegen einige Feuer unter Kontrolle gebracht werden.
1: Es ist eines der größten und bekanntesten Metal-Festivals der Welt. Heute Nacht geht das Wacken Open Air zu Ende. Veranstalter, Polizei und Rettungsdienste sind allesamt zufrieden. Insgesamt waren rund 85.000 Menschen auf Wacken dabei. Heute wurden schon die ersten 10.000 Tickets fürs nächste Jahr verkauft.
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1: Ich bin Joshua Heise. Rund 300.000 Menschen haben beim CSD in Hamburg für sexuelle und geschlechtliche Vielfalt demonstriert. Diese Zahl haben sowohl die Veranstalter als auch die Polizei gemeldet. Das ist ein neuer Rekord. Ursula Winkler fasst zusammen.
2: Auch eine größere Gruppe aus Berlin fuhr mit einem eigenen Truck bei der Parade mit. Auf den regenbogenfarbenen Schildern, die die Feiernden hochhielten, stand groß geschrieben: Keine Angst. Die Polizei hatte nach dem Berliner Anschlag das Sicherheitskonzept nochmal überarbeitet und war mit viel mehr Kräften im Einsatz als im vergangenen Jahr. Die besonders vielen Teilnehmenden und Zuschauer zeigten jetzt erst recht: Wir lassen uns nicht einschüchtern.
1: Trotz der Kabinettsumstellung erwartet der Großteil der Menschen in Deutschland wenig von der Bundesregierung. Laut einer INSA-Umfrage im Auftrag der Bild am Sonntag glauben 65%, dass Schwarz-Rot in diesem Jahr noch wenig reißen wird, was Reformen angeht. Zudem glauben mehr als die Hälfte der Leute, dass die Regierung nicht bis zum Ende der Wahlperiode durchhält. Vizekanzler Klingbeil hat in der Debatte um die Ceuta-Krise Spaniens Regierungschef Sanchez in Schutz genommen. Das Land habe entschlossen gehandelt, sagte der SPD-Chef und warnte vor einer Spaltung innerhalb Europas. Zuvor hatten mehrere EU-Regierungschefs, auch Kanzler Merz, Madrid für den Ansturm zehntausender Migranten auf die spanische Exklave verantwortlich gemacht. Die Bundesregierung will die abschlagsfreie Rente mit 63 abschaffen. Das gefällt vielen nicht, vor allem nicht den Ostministerpräsidenten Kretschmer, Schulze und Vogt. Ihnen zufolge ist die abschlagsfreie Rente nach 45 Beitragsjahren vor allem für den Osten wichtig. Unterstützung bekommen sie von SPD-Generalsekretär Klüssendorf. Der sagt aber auch, dass die Idee der Abschaffung von der Union kam.
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1: Ich bin Joshua Heise. Die schwarz-rote Koalition streitet über die Abschaffung der Rente mit 63. Die CDU-Ministerpräsidenten von Sachsen, Sachsen-Anhalt und Thüringen wollen sie beibehalten. Das hat SPD-Generalsekretär Klüssendorf begrüßt. Unionsfraktionschef Frei und CDU-Generalsekretärin Hoppermann bestehen dagegen darauf, dass die abschlagsfreie Frührente abgeschafft wird. Das hatte ja die Rentenkommission vorgeschlagen und alle Vorschläge der Kommission sollen laut Kanzler Merz vollständig umgesetzt werden. Welche Konsequenzen wird der Ansturm von Zehntausenden Migranten auf die spanische Exklave Ceuta in Nordafrika haben? Darüber beraten die EU-Innenminister am Dienstag. 22 EU-Staats- und Regierungschefs, darunter Kanzler Merz, hatten sich in einem Brief besorgt geäußert. Laut der spanischen Regierung sind inzwischen fast alle Migranten nach Marokko zurückgekehrt. Mindestens 67 Menschen sind bei dem Versuch, Ceuta zu erreichen, ums Leben gekommen. Mehrere Waldbrände halten Griechenland in Atem und auch in Spanien kommen die Einsatzkräfte nicht zur Ruhe. Sie bekommen auch Unterstützung von Feuerwehrleuten aus Deutschland, zum Beispiel aus NRW. Mehr dazu von Ursula Winkler.
2: 56 Einsatzkräfte sind mit 21 Fahrzeugen in den Süden gefahren. Die spanischen Behörden hatten das sogenannte Waldbrandmodul im Rahmen des EU-Katastrophenschutzverfahrens angefordert. Immer wieder fache der Wind die Flammen neu an, hieß es. Mit dem gleichen Problem kämpfen die Einsatzkräfte in den griechischen Waldbrandgebieten. In Frankreich und der Türkei konnten dagegen einige Feuer unter Kontrolle gebracht werden.
1: Moritz Wesemann ist wieder Europameister vom 1-Meter-Brett. Bei der Wasserspringen-EM in Paris verteidigte er mit einem großen Vorsprung seinen Titel aus dem Vorjahr, trotz einer Schulterverletzung. Zuvor hatten Pauline Pfeiff und Elena Wassen im Synchronspringen vom Turm Silber hinter den Britinnen Maisie Bond und Lois Tolson gewonnen. Damit hat Team Deutschland jetzt 2 Medaillen.
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1: Ich bin Joshua Heise. Trotz der Kabinettsumstellung erwartet der Großteil der Menschen in Deutschland wenig von der Bundesregierung. Laut einer INSA-Umfrage im Auftrag der Bild am Sonntag glauben 65%, dass Schwarz-Rot in diesem Jahr noch wenig reißen wird, was Reformen angeht. Zudem glauben mehr als die Hälfte der Leute, dass die Regierung nicht bis zum Ende der Wahlperiode durchhält. Nach dem Ansturm zehntausender Migranten auf die spanische Exklave Ceuta in Nordafrika geben 22 der 27 EU-Staats- und Regierungschefs, darunter auch Kanzler Merz, indirekt Madrid die Schuld. Ursula Winkler berichtet.
2: Die EU-Staats- und Regierungschefs deuten an, dass eine